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0: Als Rosalie an diesem Morgen zum Frühstück nach unten ging, traf sie ihren Vater und die Hausherrin in der guten Stube im Gespräch miteinander an. Sie hörten auf zu reden, als Rosalie eintrat, und ihr Vater begrüßte sie mit einer theatralischen Verbeugung. »Guten Morgen, Madame«, sagte er. »Ich freue mich, festzustellen, dass du wohl geruht hast.« Rosalie ging mit dem Kätzchen im Arm hinüber zum Kaminfeuer, und die Dame des Hauses gab ihr herablassend einen Kuss, um ihr dann keinerlei Beachtung mehr zu schenken. Es war ein seltsames Leben für Rosalie in dieser Pension. Niemand sprach mit ihr den ganzen Tag lang ein freundliches Wort. Eine Ausnahme bildete nur die arme Betty Ann. Die Treppen auf und ab und hierhin und dorthin, wischen und abstauben und abwaschen von morgens bis abends. Arme Betty Ann, wenn sie auch nur einen Augenblick innehielt, ließ sich schon ihre Hausherrin vernehmen.
1: »Betty Ann, du faules Mädchen, was machst du denn jetzt?«
0: Als Rosalie an diesem Nachmittag in ihrer Dachkammer saß und las, hörte sie die klappernden Schuhe von Betty Ann die Treppe heraufkommen, und gleich darauf trat diese in das Zimmer.
1: »Da ist ein Schwarzer unten, der dich sprechen möchte«, sagte sie. »Kannst du nach unten kommen?«
0: Rosalie eilte nach unten. Im Hausflur stand mit seinem Hut in der Hand Toby.
1: »Entschuldigen Sie bitte, Fräulein Rosie«, sagte er, »aber ich bin gekommen, um mich von Ihnen zu verabschieden.«
2: »Oh, Toby, du gehst weg?«
1: »Ja«, erwiderte dieser. »Der Chef braucht uns diesen Winter nicht mehr. Er hat keine Arbeit für uns und deshalb hat er uns weggeschickt. Ich bedauere es wirklich, dass ich gehen muss.«
2: »Wohin willst du jetzt gehen, Toby?«
1: »Ich weiß es noch nicht, Fräulein Rosie«, sagte er und zuckte mit den Schultern. »Irgendwohin, wo ich Arbeit kriege.«
2: »Oh, das tut mir aber sehr leid, dass du gehen musst«, sagte Rosalie bedauernd.
1: »Ich werde alles vergessen, was ich gelernt habe«, sagte Toby betrübt. »Aber ich will Ihnen etwas sagen, Fräulein Rosie. Im Frühjahr werde ich wieder hier zurück sein. Der Master wird mich wieder nehmen, wenn ich rechtzeitig wiederkomme. Und dann lehren Sie mich wieder ein bisschen mehr lesen, nicht wahr? Und Sie werden mir auch mehr aus Ihrer Bibel sagen.«
2: »Ja«, versicherte Rosalie ihm, »ganz bestimmt, Toby. Aber du wirst doch sicher nicht alles vergessen?«
1: »Nein, Fräulein Rosie«, entgegnete Toby, »das werde ich nicht. Ich muss immer wieder an das denken, was Sie mir gesagt haben. Ich kann jetzt nicht mehr so fluchen wie früher. Irgendwie kommt es mir so vor, als würde ich an schlechten Wörtern ersticken. Das erste Mal, als ich fluchte, hatte ich mit einem unserer Männer Krach. Und ehe ich mich versah, kamen plötzlich ein paar schlechte Ausdrücke heraus. Aber im nächsten Augenblick musste ich an den guten Hirten denken und wie er mich sucht, wie sie mir gesagt haben. Ich lief aus dem Wohnwagen und wollte die Sache vergessen. Aber es kam mir vor, als würde mich der gute Hirte ganz bekümmert anschauen. Und ich wurde erst wieder froh, Fräulein Rosie, als ich zu ihm betete, er möge mir vergeben.«
2: »Das freut mich, Toby«, sagte Rosalie. »Wenn du den guten Hirten liebst und ihm nicht mehr wehtun möchtest, dann muss er dich bestimmt schon gefunden haben, Toby.«
1: »Nun, ich weiß nicht, Fräulein Rosie. Ich hoffe es. Doch jetzt muss ich weg. Aber ich konnte einfach nicht gehen, ohne Ihnen auf Wiedersehen zu sagen. Sie sind so gut zu mir gewesen, Fräulein Rosie, und haben mir so viel beigebracht.«
0: Danach verlief im Leben Rosalies ein Tag wie der andere. Morgens wurde sie von Betty Ann geweckt, las dieser einen neuen Bibelvers vor und erklärte ihn. Sie suchte den Vers immer am Vorabend aus und legte ein Lesezeichen hinein, so dass sie nach dem Erwachen sofort zu lesen anfangen konnte. Auf diese Weise ging kein Augenblick von den 10 Minuten verloren. Betty Ann hörte immer mit aufgesperrten Augen und Ohren zu, und sie hörte nicht umsonst zu. Es war, als ob ein Sonnenstrahl Licht in ihr unglückliches Leben brachte und ihr etwas gab, das ihrem Leben wieder mehr Wert verlieh. »Er liebt mich«, dieser Gedanke setzte sich in ihrem Kopf fest. »Er liebt mich so sehr, dass er für mich gestorben ist.« Und dieser Gedanke reichte aus, um ihr die trostlose Pension und das harte Leben weniger düster als vorher erscheinen zu lassen. Ganz allmählich ging in dem Mädchen eine Veränderung vor, die Rosalie nicht übersehen konnte. Betty Ann war sanfter als früher und auch stiller und geduldiger. Sie schien auch glücklicher. Sie verstand immer besser, wie viel der gute Hirte auch für sie getan hatte. Die kurze Zeit morgens zusammen mit Betty Ann war für Rosalie der schönste Teil des ganzen Tages.
2: Sie mochte die Menschen nicht, denen sie in dem großen Haus begegnete. Sie waren sehr lärmig und deshalb ging sie ihnen so viel wie möglich aus dem Weg. Viele von ihnen waren Schauspieler und Schauspielerinnen, die fast bis Mittag im Bett blieben. So war der Vormittag noch am ruhigsten. Sogar die Pensionsbesitzerin stand oft nicht früher auf. Rosalie saß gewöhnlich vor dem Kaminfeuer mit dem Kätzchen auf ihren Knien und dachte an ihre Mutter und an ihre Tante Lucy. Und ab und zu vergewisserte sie sich, dass das kostbare Medaillon und der Brief noch an ihrem Hals hing. Das Kätzchen führte ein glückliches Dasein. Rosalie hob ihm immer etwas von ihren Mahlzeiten auf. An so mancher Untertasse voll Brot, Milch oder Fleisch konnte es sich gütlich tun. Und jeden Abend, wenn Rosalie zu Bett ging, wurde es in einen Schal eingewickelt, um dann in den Armen von Rosalie einzuschlafen. Wo Rosalie war, da war auch das Kätzchen. Es folgte ihr Trepp auf und Trepp ab. Wenn sie zum Essen am Tisch saß, lag es zu ihren Füßen. Es sprang in ihren Schoß, wenn sie am Kaminfeuer saß. Überall war es Rosalies treuer Begleiter. Nur eine Ausnahme davon gab es, nämlich dann, wenn Rosalie fort musste, um im Stadttheater aufzutreten. Dann hüpfte es hinter Rosalie die Treppe hinunter und schaute ihr nach, wie sie mit ihrem weißen Kleid in einer Droschke davonfuhr. Während ihrer Abwesenheit strich das Kätzchen ruhelos und miauend im Haus herum, bis sie zurückkehrte. Rosalie musste Abend für Abend ihren Vater ins Theater begleiten. Auch die Pensionsbesitzerin, selber Schauspielerin, ging mit. Sie war zu Rosalie nicht unfreundlich, nahm aber einfach keine Notiz von ihr. Aber zu ihrem Vater war sie sehr höflich. Sie bot ihm immer den besten Sessel im Salon sowie den Hauptplatz am Tisch an und war in jeder Beziehung für seinen Komfort besorgt. Oft, wenn Rosalie plötzlich ins Zimmer trat, traf sie beide ins Gespräch vertieft an, das bei ihrem Eintreten stets unterbrochen wurde. Während sie gemeinsam in der Droschke ins Theater fuhren, wurden manche Worte im Flüsterton zwischen ihnen ausgetauscht. Rosalie konnte aus all dem schließen, dass ihr Vater und diese Frau die besten Freunde waren. So vergingen die Wochen und die Zeit nahte, wo die Tage wieder länger und heller wurden. Damit würde auch die Beschäftigung ihres Vaters am Theater zu Ende gehen und aufs Neue die Sommerreise zu den verschiedensten Jahrmarktsmessen im Lande beginnen. Rosalie sah dieser Zeit erwartungsvoll entgegen. Sie sehnte sich danach, diese düstere Pension zu verlassen, ihren eigenen Wohnwagen zu haben, wieder reine Landluft zu atmen, die Blumen, die Vögel und die Bäume wiederzusehen. Und auch Tobi, dem sie weiteren Leseunterricht erteilen würde. All diesen Dingen blickte Rosalie voller Vorfreude entgegen. Aber Betty Ann hatte beim Herannahen dieser Zeit ganz andere Empfindungen. »Was soll ich ohne dich nur anfangen? Wer wird mir dann vorlesen?« Ihre klappernden Schuhe schlurften noch müder über den Boden und in ihren Augen standen Tränen. Doch jetzt wusste sie wenigstens, dass der gute Hirte sie liebte und bei ihr sein würde, auch wenn Rosalie wegging. Eines Morgens, als Rosalie oben in ihrer Dachkammer saß und las, öffnete sich leise die Tür. Betty Ann trat mit sehr bekümmerter Miene ein und setzte sich auf eine Schachtel. »Was ist los, Betty Ann?« erkundigte sich Rosalie. »Wenn es wenigstens eine andere wäre«, sagte Betty Ann. »Wer denn? Was denn?« forschte Rosalie. »Wenn es wenigstens eine andere wäre, hätte ich ja nichts dagegen«, fuhr Betty Ann fort. »Aber sie ist, ach, ich kann dir gar nicht sagen, was sie ist. Sie ist manchmal einfach fürchterlich. Es beschäftigt mich richtig.« »Aber was beschäftigt dich?« fragte Rosalie noch einmal. »Ich habe es schon lang vermutet«, erzählte Betty Ann. »Aber sicher war ich nicht. Doch jetzt steht es fest und das ist schade.«
3: »Bitte sag mir doch, Betty Ann, wovon du redest«, bat Rosalie.
2: »Nun also, ich kann es dir ja jetzt gerade heraus sagen. Du bekommst eine neue Mama.«
3: »Eine was?« fragte Rosalie erstaunt.
2: »Eine neue Mama, eine neue Mutter. Sie wird Frau August Joyce werden.«
3: »Oh, Betty Ann«, rief Rosalie bestürzt. »Bist du wirklich sicher?«
2: »Ja«, versicherte das Mädchen, »nur allzu sicher. Einer der Mieter hat es mir gesagt. Und nicht nur das, sondern die beiden sind gerade jetzt zusammen weggefahren. Ich glaube, sie sind zur Kirche gefahren, um die Sache festzumachen. Ach, das gefällt mir überhaupt nicht.«
3: »Oh, Betty Ann«, rief Rosalie ganz bestürzt aus, »was soll ich tun?«
2: »Es hat mir noch nie etwas so wehgetan«, sagte das Mädchen. »Bis jetzt ist sie anständig zu dir gewesen, aber wenn sie deinen Vater erst mal geheiratet hat, wird sie eine andere Frau sein, du wirst sehen.«
1: Ach du lieber Himmel, aber jetzt muss ich weg. Ich muss noch eine Menge machen, bevor sie zurückkommt, sonst werde ich etwas erleben, wenn ich Zeit verschwende.
2: »Oh, Rosalie, ich wünschte, ich hätte dir nichts davon gesagt«, sagte sie bedauernd, als sie die Tränen in Rosalies Augen bemerkte.
3: »Ach, es ist besser, dass ich es weiß«, erwiderte Rosalie. »Danke, liebe Betty Ann.«
2: »Es tut mir wirklich leid, tatsächlich«, sagte das Mädchen zu sich selbst, während sie die Treppe nach unten ging. »Ich mag ja schon etwas verkraften, aber sie ist noch so jung. Die Sache tut mir wirklich leid.«
0: Nachdem Betty Ann gegangen war, blieb Rosalie ihren eigenen Gedanken überlassen. Alle ihre Träume von Ruhe und Frieden im Wohnwagen waren zerronnen. Entweder würde sie weiterhin in der Pension bleiben, oder die Frau würde, wenn sie auf Reisen gingen, auch die Herrin des Wohnwagens sein. Und wie sollte sie dann ihr Medaillon und den Brief an Tante Lucy vor ihren neugierigen Augen versteckt halten können? Welch ein unglückliches Leben lag doch vor ihr, wenn sie an die Zukunft dachte. Sie schien von Tante Lucy weiter entfernt zu sein denn je. Und wie sollte sie ihre Bibel lesen und beten können und mehr erfahren über den guten Hirten? Das Leben kam Rosalie auf einmal sehr dunkel und freudlos vor. Der Sonnenschein war vom Himmel verschwunden und alles erschien ihr kalt und leblos. Für ein paar Augenblicke verlor sie Hoffnung und Glauben. Sie dachte, der gute Hirte hätte sie verlassen und darum all diese Not zugelassen. Als sie eine Weile geweint hatte und sich mit jedem Moment unglücklicher fühlte, streckte sie ihre Hand nach der Bibel aus, um darin vielleicht etwas zu finden, was ihr Trost brachte. Ohne zu wissen, wo sie eigentlich lesen sollte, blätterte sie rasch die Seiten um, bis ihr Blick auf das Wort Schafe fiel. Von der Zeit an, wo der alte Mann ihr auf jener Messe das Bild geschenkt hatte, besaß sie eine besondere Vorliebe für solche Texte, die von Jesus als dem guten Hirten und von seinen Kindern als von den Schafen redete.
3: »Meine Schafe hören meine Stimme, und ich kenne sie, und sie folgen mir. Ich gebe ihnen das ewige Leben, und niemals werden sie umkommen, und niemand wird sie aus meiner Hand reißen.«
0: Diese Worte gaben Rosalie etwas Ruhe und Trost, schon bevor sie eingehender darüber nachdachte. Dann fing sie an, sich über jedes einzelne Wort Gedanken zu machen. Sie hatte das Gefühl, durch sie gerade das zu bekommen, was sie brauchte.
3: »Guter Hirte«, betete Rosalie, »halte mich fest. Lass mich niemand aus deiner Hand reißen, weder den Vater noch die neue Frau, noch irgendjemand von den Leuten hier. Halte mich bitte ganz fest. Ich fürchte mich ja so. Ich bin nur ein kleines Schaf und ich habe keinen, der mir hilft. Darum halte mich bitte fester als die anderen. Amen.«
0: Als Rosalie sich von den Knien erhob, fühlte sie wieder Frieden im Herzen. Sicher in der Hand des guten Hirten. Wer oder was konnte ihr da schaden? Es war gut, dass sie auf diese Weise gestärkt und getröstet worden war, denn einige Minuten später hörte sie ihren Vater nach ihr rufen. Als sie nach unten ging, fand sie ihn im Salon zusammen mit der Dame des Hauses.
1: »Rosalie«, sagte ihr Vater zu ihr und verbeugte sich wieder theatralisch, »gestatte mir, dir deine Frau Mutter vorzustellen.«
0: Offenbar hatte er erwartet, dass sie darüber sehr überrascht sein würde. Rosalie versuchte zu lächeln und ging zur Frau hinüber, und während sie ihre Hand in diejenige ihrer neuen Mutter legte, schien ihr, als fasste der gute Hirte ihre Hand noch fester als sonst. Nachdem ihr Vater einige Bemerkungen in dem Sinne gemacht hatte, dass sie jetzt wieder eine Mutter hätte, ließ er sie wieder gehen und sie kehrte auf ihr Zimmer zurück. Schon am nächsten Tag stellte Rosalie fest, dass Betty Anns Prophezeiung sich erfüllte.
1: »Rosalie«, sagte ihre Stiefmutter kaum, dass sie nach unten gekommen war, »ich möchte, dass du dich von nun an nützlich machst. Ich will keine Tochter haben, die ihre Zeit so vertrödelt, wie du es in der letzten Zeit getan hast. Hol etwas Wasser und schrubb den Fußboden im Wohnzimmer. Und wenn du damit fertig bist, gibt es für dich noch eine Menge anderes zu tun. Ich weiß schon, wie man Mädchen zum Arbeiten bringt.«
0: Das konnte sich Rosalie gut vorstellen. Ihr Vater stand daneben und lachte nur bei den Worten seiner neuen Frau.
1: »Das wird ihr gut tun«, hörte Rosalie ihn sagen, als sie aus dem Zimmer ging. »Du hast ganz recht, sie braucht ein wenig harte Arbeit.«
0: Und harte Arbeit gab es für Rosalie wahrlich. Es war schwierig zu sagen, wer härter arbeiten musste, sie oder Betty Ann. Vielleicht führte Rosalie nun das schwerere Leben, denn nachdem sie den ganzen Tag gearbeitet hatte, musste sie abends noch ins Theater, um ihre Rolle zu spielen. Wenn sie dann anschließend nach Hause kam, war sie so erschöpft, dass sie sich kaum in ihre Dachkammer hinaufschleppen konnte.
2: Aber nicht die harte Arbeit war das Schlimmste, nicht einmal die ewige Nörgelei der Stiefmutter den ganzen Tag lang, ohne ein einziges lobendes oder aufmunterndes Wort von ihr zu hören, nur unfreundliche, brutale Worte. Und Schläge gab es manchmal auch. Nein, das Schlimmste für sie war, dass sie die vielen groben und lärmigen Mieter bedienen musste. Würde sie wirklich bewahrt bleiben an diesem schrecklichen Ort? Manchmal hatte sie das Gefühl, als würde sie versinken. Aber die Hand des guten Hirten war mit ihr. Niemand konnte sie aus dieser Hand reißen. Kein Übel konnte ihr schaden. Im Arm des guten Hirten war sie sicher geborgen. Rosalie sah jetzt wenig von ihrem Vater. Nachmittags war er fast immer abwesend und kehrte gerade rechtzeitig genug heim, um sie für die Abendvorstellung abzuholen. Im Anschluss daran begleitete er meistens seine Frau und Rosalie nicht heim, sondern schickte sie mit einer Droschke nach Hause, während er noch mit seinen Freunden trinken ging. Rosalie wusste nie, wann ihr Vater heimkehrte. Er besaß einen Hausschlüssel und war gewöhnlich erst zurück, wenn die anderen im Hause schon schliefen. Rosalie sah ihn meistens erst zum Mittagessen am nächsten Tag, wenn er schlecht gelaunt die Treppe herunterkam. Sie war oft traurig wegen ihm und wusste gar nicht, wie sie ihn dazu bringen könnte, über Gott nachzudenken. Aber es schien auch keinen Zweck zu haben, mit ihm zu reden. Der gute Hirte wollte ihn ganz sicher finden, aber er weigerte sich, auf seine Stimme zu hören. Er hatte sein Herz verhärtet und sich schließlich von der Liebe Gottes abgewendet. Eines Abends, als Rosalie mit ihrer Katze neben sich auf dem Kopfkissen im Bett lag und vor lauter Erschöpfung und Müdigkeit schon eingeschlafen war, erwachte sie plötzlich erschrocken, als sie eine Hand auf ihrer Schulter verspürte. Sie hörte Betty Anns Stimme sagen, »Rosalie, Rosalie, was kann das sein?« Sie richtete sich rasch auf und sah Betty Ann furchtsam neben ihrem Bett stehen. »Rosalie«, sagte sie, »hast du es nicht gehört?« »Was gehört?« wollte Rosalie wissen. »Als ich schon fest schlief«, berichtete Betty Ann, »wurde ich plötzlich wach und hörte die Türglocke läuten.« »Bist du sicher?« fragte Rosalie. »Ich habe nichts gehört.« »Nein«, sagte Betty Ann, »und die Hausherrin scheint auch nichts gehört zu haben. Alle schlafen schon. Ich bin es aber so sehr gewöhnt, am Tage beim ersten Läuten der Glocke an die Türe zu gehen, dass ich auch nachts sofort auf das Läuten reagiere, sogar wenn ich schlafe.« »Bist du wirklich sicher?« fragte Rosalie nochmals. Doch kaum hatte sie diese Worte ausgesprochen, da läutete es wieder, und zwar so laut, dass kein Zweifel mehr bestand. »Hast du etwas dagegen, mit mir zu kommen?« fragte Betty Ann, während sie sich anschickte, die Treppe hinunterzusteigen. »Nein, gar nicht«, antwortete Rosalie. »Ich habe keine Angst.« Sie schlüpfte hastig in ihr Kleid und die beiden Mädchen eilten nach unten. Als sie gerade den letzten Treppenabsatz erreichten, läutete die Glocke wieder und diesmal so laut, dass auch die Pensionsbesitzerin die Nase durch die Zimmertür steckte, um zu sehen, was los war. »Gnädige Frau«, sagte Betty Ann, »die Hausglocke läutet. Ich und Rosalie wollen gerade nachsehen, wer es ist.« »Oh, ich glaube, es ist nichts«, sagte sie. »Es wird jemand sein, der mit dem Zug angekommen ist oder die falsche Tür erwischt hat.« Während sie so redete, läutete es wieder heftig und Betty Ann öffnete die Tür. Draußen war es dunkle Nacht, aber sie konnte einen Mann auf der Haustreppe erkennen. »Wohnt hier Frau Joyce?« hörte sie ihn fragen. »Ja, sie wohnt hier«, antwortete das Mädchen. »Sie wird gewünscht«, sagte der Mann. »Sag ihr, sie soll sich beeilen und rasch kommen.«
3: »Was ist denn los?« fragte Rosalie.
2: »Es ist ein Unfall passiert«, gab der Mann Auskunft. »Er ist im Krankenhaus, ich meine Ihr Mann. Er ist von einer Droschke überfahren worden. Ich werde Sie hinbringen, wenn Sie sich beeilt. Ich bin ein Kamerad von Joyce.«
0: Rosalie stand wie angewurzelt da und brachte kein Wort hervor, während Betty Ann die Treppe hinauflief, um die Hausherrin zu informieren.
2: »Das kommt nur vom Trinken«, sagte der Mann mehr zu sich selbst als zu Rosalie. »Weder sah er die Droschke noch hörte er sie. Er lief direkt in die Räder hinein. Ich kam zufällig vorbei und sagte mir, das muss doch Joyce sein. Und darum ging ich mit ins Krankenhaus und bin jetzt gekommen, um seiner Frau Bescheid zu geben. Nicht gerade eine schöne Aufgabe, so etwas.«
0: Nach ein paar Minuten kam Frau Joyce fertig angekleidet die Treppe heruntergelaufen. Rosalie bat sie, sie begleiten zu dürfen. Sie wurde jedoch ins Bett zurückgeschickt und ihre Stiefmutter eilte mit dem Mann davon. Rosalie erwartete ungeduldig den neuen Tag. Sie lag die ganze Nacht wach und lauschte angespannt auf jedes Geräusch, das ihr die Rückkehr ihrer Stiefmutter anzeigen würde. Das fahle Licht der Morgendämmerung stahl sie schon in die Kammer, als die Hausglocke läutete und Betty Ann ging, um Frau Joyce die Tür aufzumachen. Rosalie wagte nicht, nach unten zu gehen und zu vernehmen, was passiert war. Erst später hörte sie Betty Anns klappernde Schuhe langsam die Treppe emporkommen, und Betty Ann trat zu ihr in die Kammer.
2: »Sag mir«, forderte Rosalie sie auf, »was ist geschehen?«
1: »Er ist tot«, sagte Betty Ann leise. »Er war schon tot, als sie zu ihm kam. Er war schon bewusstlos, nachdem die Räder ihn überfahren hatten. Ist das nicht schrecklich?«
0: Rosalie vermochte weder zu sprechen noch zu weinen. Sie saß still und regungslos da und wusste, dass wenn ihr Vater sich vom guten Hirten nie hatte finden lassen, es jetzt zu spät war. Es war der Tag nach der Beerdigung ihres Vaters. Rosalie war gerade damit beschäftigt, die obere Treppe zu wischen, als ihre Stiefmutter aus dem Wohnzimmer trat und sie zu sich nach unten rief. Sobald Rosalie den Raum betreten hatte, hieß Frau Joyce sie, die Tür hinter sich zu schließen, und fragte sie dann mit scharfer Stimme, wie lange sie denn eigentlich noch in ihrem Hause zu bleiben gedenke.
2: »Ich weiß nicht«, antwortete Rosalie furchtsam.
1: »Das solltest du aber wissen«, gab Frau Joyce zurück. »Ich nehme an, du erwartest doch nicht von mir, dass ich dich behalte und für dich sorge. Du bedeutest mir gar nichts, damit du es weißt.«
2: »Ja«, erwiderte Rosalie, »ich weiß das.«
1: »Ich dachte, ich will dir das sofort sagen«, fuhr die Frau fort, »damit du im Bilde bist, was du zu erwarten hast. Ich werde mich wegen dir mit dem Arbeitshaus in Verbindung setzen. Das ist jetzt der beste Platz für dich. Die dort werden dir schon beibringen, was harte Arbeit ist, und werden bestimmt einen guten Platz für dich haben, wie für Betty Ann.«
2: »Oh nein«, sagte Rosalie rasch, »nein, dahin möchte ich nicht.«
1: »Möchte ich nicht«, wiederholte Frau Joyce. »Ich meine, du willst nicht. Aber Bettlerinnen wie du können nicht wählen. Wenn du wenigstens ein nettes, kräftiges Mädchen wärst wie Betty Ann, hätte ich dich an ihrer Stelle behalten können. Aber ein so kleines Ding wie du ist nicht einmal ihr Brot wert. Nein, junges Fräulein, deine angenehmen Tage sind vorbei. Ins Arbeitshaus wirst du gehen, so wahr ich lebe.«
2: »Bitte«, begann Rosalie, »meine Mutter hatte ein paar Verwandte.«
1: »Unsinn, Kind«, unterbrach ihre Stiefmutter sie. »Ich habe noch nie etwas von Verwandten deiner Mutter gehört. Ich glaube kaum, dass sie welche hatte. Und wenn doch, dann werden sie nichts mit dir zu tun haben wollen. Nein, nein, das Arbeitshaus ist der richtige Platz für dich, und ich werde dafür sorgen, dass du dorthin kommst, bevor du einen Tag älter bist. Und jetzt mach, dass du wieder an deine Arbeit kommst.«
0: »Betty Ann«, sagte Rosalie, als sie am Abend desselben Tages oben zusammen waren, lange nachdem schon alles in dem großen Haus fest schlief.
2: »Betty Ann, liebe Betty Ann, ich gehe weg.«
1: »Du meine Güte«, sagte Betty Ann, »was sagst du da?«
2: »Ich laufe morgen weg«, flüsterte Rosalie.
0: Während die zwei Mädchen auf Rosalies Matratze saßen, erzählte Rosalie Betty Ann, was ihre Stiefmutter zu ihr gesagt hatte. Sie sagte ihrer Freundin, sie könnte es nicht ertragen, in das Arbeitshaus zu gehen, und darum sei sie entschlossen, die Pension nach Tagesanbruch zu verlassen und nie mehr zurückzukommen.
1: »Aber Rosalie«, sagte Betty Ann, »was willst du denn anfangen? Du kannst doch nicht von Luft leben. Du wirst sterben, wenn du so wegläufst.«
2: »Schau her«, sagte Rosalie in leisem Flüsterton, »ich kann dir ja vertrauen, Betty Ann, und ich will dir etwas zeigen.«
0: Sie holte das kleine Päckchen unter ihrem Kleid hervor. Als sie es aufgemacht hatte, legte sie das Medaillon in Betty Anns Hand.
2: »Oh, wie schön«, sagte das Mädchen bewundernd, »das habe ich noch gar nicht gesehen.« »Nein«, klärte Rosalie sie auf, »ich habe meiner Mutter versprochen, es nie zu verlieren, und ich hatte so Angst, jemand könnte es sehen und mir wegnehmen.«
1: »Wer ist denn diese schöne junge Dame, Rosalie?«
2: »Sie ist die Schwester meiner Mutter. Dieses Bild ist von ihr, als sie noch ziemlich jung war. Inzwischen ist sie verheiratet und hat selbst ein kleines Mädchen. Ich will dir alles darüber erzählen«, sagte Rosalie. »Kurz vor ihrem Tod gab meine Mutter mir dieses Medaillon und sagte, ich soll zu meiner Tante Lucy gehen, wenn ich je eine Gelegenheit dazu habe. Sie schrieb einen Brief für mich, in dem sie erklärte, wer ich bin, und bat meine Tante Lucy, mir wohlgesinnt zu sein. Und hier ist der Brief«, sagte Rosalie und holte ihn aus dem Päckchen hervor. »Das ist die Schrift meiner Mutter«, und las vor, was auf dem Briefumschlag geschrieben stand. »Frau Leslie, Pfarrei Melton.« »Hat sie nicht eine schöne Schrift gehabt?«, sagte Rosalie stolz und zeigte ihrer Freundin den Umschlag.
1: »Und was willst du jetzt tun?«, fragte Betty Ann sie.
2: »Ich werde zu meiner Tante Lucy gehen und ihr diesen Brief geben.«
1: »Sie wird dich nie gehen lassen, Rosalie. Es hat gar keinen Zweck. Sie hat gesagt, du kommst ins Arbeitshaus, und sie hält ihr Wort.«
0: Gemeint war die Hausherrin.
2: Ja, ich weiß, dass sie mich nicht gehen lassen wird, antwortete Rosalie, und deshalb verschwinde ich morgen vor dem Frühstück. Sie steht ja nicht vor 11 Uhr auf, und dann bin ich schon längst weg.
1: Aber kennst du denn den Weg, Rosalie?
2: Nein, ich werde fragen müssen. Wie weit ist Pendleton von hier, Betty Ann, weißt du es?
1: Ja, erwiderte diese, da war eine Frau im Arbeitshaus, die kam von dort. Sie hat uns oft erzählt, wie sie einmal den weiten Weg an einem kalten Tag gemacht hatte, als es auch noch schneite. Es sind ungefähr 20 Kilometer, glaube ich. Aber warum Pendleton?
2: Nun, das ist die Stadt, wo mir der alte Mann das Bild gab, sagte Rosalie. Und es war das erste Dorf danach, wo Tante Lucy wohnte. Melton muss etwa 7 Kilometer weiter sein als Pendleton.
1: Oh, Rosalie, sagte Betty Ann. Das sind ja über 27 Kilometer, das wirst du doch nie schaffen.
2: Oh doch, beharrte Rosalie, ich muss es versuchen, denn wenn ich erst einmal dort bin, oh Betty Ann, stell dir vor, wenn ich erst einmal bei meiner lieben Tante Lucy bin. Nanu, was ist denn?
0: Betty Ann vergrub ihr Gesicht in ihren Händen und fing an zu schluchzen.
1: Es ist schon gut, sagte Betty Ann, als Rosalie sie zu trösten versuchte. Du wirst dort glücklich und alles wird gut sein. Aber der Gedanke, ohne dich hier bleiben zu müssen.
2: Arme Betty Ann, sagte Rosalie mitfühlend, ihre Hand auf das raue Haar des anderen Mädchens legend. Was kann ich nur für dich tun?
1: Oh, mach dir keine Sorgen, Rosalie. Das ist viel besser, als dich im Arbeitshaus zu sehen. Aber ich dachte nicht, dass es so schnell gehen würde. Kannst du nicht den guten Hirten bitten, sich ein wenig um mich zu kümmern, Rosalie, wenn du weg bist?
2: »Ja«, stimmte Rosalie zu, »wir wollen es ihm gerade jetzt sagen.«
0: So knieten sie beide Hand in Hand auf dem Dachkammerboden nieder und Rosalie betete.
2: »Guter Hirte, ich werde jetzt weggehen. Bitte, kümmere dich um Betty Ann und tröste sie. Hilf ihr immer und lass sie sich nicht einsam oder unglücklich fühlen. Und nimm dich bitte auch meiner an und bring mich sicher zu Tante Lucy. Und wenn Betty Ann und ich uns nie mehr in dieser Welt sehen, so mach bitte, dass wir uns im Himmel wiedersehen. Amen.«
0: Dann standen sie von ihren Knien auf, unter Tränen und mit einem Lächeln zugleich, und begannen Vorbereitungen für Rosalies Weggang zu treffen. Rosalie beschloss, nur ganz wenig mitzunehmen, denn sie hatte einen weiten Weg vor sich und konnte nicht viel tragen. Sie füllte eine kleine Tasche mit den Dingen, die sie am nötigsten brauchte. Dann wickelte sie ihre kleine Bibel ein und verstaute sie ebenfalls in der Tasche, zusammen mit dem Paar kleiner blauer Schuhe, die ihrem kleinen Bruder gehört hatten und den sie nie gekannt hatte. Auch ihr Bild vergaß sie ebenso wenig wie die Karte mit dem Lied drauf. Als alles fertig war, gingen sie zu Bett. Aber keine von ihnen konnte viel schlafen in dieser Nacht. Sobald es hell war, wickelte sich Rosalie in den warmen Schal ihrer Mutter, denn es war ein rauer, frostiger Morgen, und nahm ihre Tasche in die Hand. Dann ging sie in Betty Anns Zimmer, um sich von ihr zu verabschieden.
1: »Was soll ich der Hausherrin sagen, wenn sie mich fragt, wo du hingegangen bist?« fragte das bekümmerte Mädchen.
2: »Du kannst ihr sagen, dass ich zu Verwandten meiner Mutter gegangen bin und nicht zurückkomme. Sie wird keine Fragen mehr stellen, wenn du ihr das sagst. Sie wird nur allzu froh sein, mich loszuwerden.« »Aber ich möchte lieber, dass sie nicht erfährt, wo meine Tante Lucy wohnt. Sag ihr deshalb bitte nichts davon, Betty Ann.«
0: Das Mädchen versprach es ihr, und unter vielen Tränen nahm sie Abschied voneinander. Betty Ann machte für Rosalie gerade die Tür auf, als sie etwas Schwarzes und Weiches unter Rosalies Schal entdeckte.
1: »Du meine Güte, was ist denn das?« rief sie.
2: »Es ist das arme kleine Kätzchen«, sagte Rosalie. »Ich konnte es einfach nicht zurücklassen. Es hat neulich ein Stückchen Fisch erwischt, und Frau Joyce war so ärgerlich deswegen, dass sie ihm jetzt Gift geben will.«
0: Und Rosalie streichelte bei diesen Worten dessen schwarzes, weiches Fell.
1: »Aber wie willst du es tragen, Rosalie? So eingerollt wird ihm doch nicht wohl sein.«
2: »Oh, das mache ich schon. Es kann ein bisschen laufen, wenn wir erst einmal etwas auf dem Land sind. Es folgt mir wie ein Hund.«
1: »Und was willst du unterwegs essen, Rosalie? Lass mich etwas für dich aus der Küche holen.«
2: »Oh nein«, wehrte Rosalie mit Entschiedenheit ab, »ich werde nichts nehmen, denn es gehört mir nicht. Aber ich habe ein Stück Brot, das ich mir vom Frühstück aufgespart habe, und außerdem noch etwas Kleingeld, das mein Vater mir einmal gegeben hat. Damit komme ich schon durch.«
0: Und dann trat Rosalie nach draußen in die große Welt hinaus, während Betty Ann an der Türe stand und ihr nachblickte, wie ihre Freundin die Straße hinunterging. Immer wieder drehte Rosalie sich nach Betty Ann um und winkte dem zurückbleibenden Mädchen zu, bis sie um eine Ecke bog. Sie fühlte sich auf einmal einsam, als sie das freundliche Gesicht von Betty Ann nicht mehr sah. Die Straßen kamen ihr breit und unfreundlich vor. Ihr war bewusst, dass sie für die Reise wenig vorbereitet war. Sie hatte niemanden, der sich um sie kümmern konnte. Sie blickte zum blauen Himmel auf und bat den guten Hirten, ihr zu helfen und sie sicher an ihr Ziel zu bringen. Es war gegen 6 Uhr, als Rosalie an diesem Morgen aufgebrochen war. Einige Männer waren unterwegs zur Arbeit und eilten rasch an ihr vorüber. Rosalie mochte keinen von ihnen anhalten und nach dem Weg fragen. Sie schienen ihr alle in zu großer Eile zu sein, um sich ansprechen zu lassen. Doch einem Jungen, der pfeifend und mit den Händen in den Taschen vorbeischlenderte, wagte sie diese Frage zu stellen. Doch er lachte nur und wollte wissen, warum sie fragte. So ging Rosalie weiter, mit der heimlichen Furcht im Innern, sie könnte in die falsche Richtung laufen. Sie versuchte es dann bei ein paar Kindern vor einem Haus, aber diese waren ganz erschrocken, von ihr angesprochen worden zu sein, und verschwanden im Inneren des Hauses. Rosalie ging schließlich zu einer alten Frau hinüber, die gerade den Fensterladen öffnete, und fragte sie, ob sie so gut sein und ihr den Weg nach Pendleton zeigen würde.
1: »Was, meine Liebe?« fragte die alte Frau zurück. »Sprich lauter, ich bin taub!«
0: Aber obgleich Rosalie ihre Frage mehrmals laut wiederholte, verstand die Frau sie nicht. So gab sie es schließlich auf und ging weiter. Sie fühlte sich sehr einsam und hatte keine Ahnung, welchen Weg sie einschlagen musste oder an wen sie sich um Hilfe wenden könnte. Gewiss, da waren unterdessen viele Menschen auf den Straßen unterwegs, aber sie gingen alle so schnell, dass Rosalie sich fürchtete, sie anzuhalten. Sie hatte sich schon ein Stück weit von der Straße entfernt, wo sie mit ihrer Stiefmutter gewohnt hatte, und in diesem Teil der großen Stadt war sie noch nie gewesen. Sie verspürte mittlerweile auch Hunger, denn sie hatte nicht gewagt, vorher noch zu frühstücken. Aber ihr Stück Brot wollte sie auch nicht essen, sondern es sich für später aufbewahren. Sie brach lediglich einen kleinen Brocken ab und gab ihn dem Kätzchen, das unter dem Schal miaute.
2: »Oh«, dachte Rosalie, »wenn ich jetzt nur jemanden hätte, der mir helfen und mir den Weg zeigen und sagen würde, was ich tun muss.«
0: Und so betete sie in ihrem Herzen zu ihrem guten Hirten, dass er ihr jemanden schickt, der ihr den richtigen Weg zeigt. Während sie betete, hielt Rosalie die Augen geschlossen. Als sie sie wieder öffnete, sah sie vor sich ein kleines Mädchen, etwa 5 Jahre alt, bekleidet mit einem sauberen Rock und einer weißen Schürze, und in ihrer Hand hielt sie einen Tonkrug. Rosalie hatte das Gefühl, als sei dieses Mädchen direkt vom Himmel gefallen. Das kleine Mädchen schaute hinauf in Rosalies Gesicht und fragte sich, warum sie wohl ihre Augen geschlossen hatte. Sobald Rosalie sie wieder auftat, sagte das Mädchen zu ihr, »Würdest du mir bitte unsere Ladentür öffnen? Ich habe Angst, ich könnte sonst die Milch verschütten.« Rosalie drehte sich um und sah sich einem kleinen Laden gegenüber. Im Schaufenster lagen Schieferschreibtafeln und Griffel mit buntem Papier umwickelt, ein paar hölzerne Federkästen, Schnurknäuel, ein Korb voll Murmeln, blaue und rote Bälle sowie noch ein paar andere Dinge. Der Laden erweckte nicht den Eindruck, als würden ihn viele Kunden betreten. Die Schreibgriffel und Lesefibeln und Murmeln sahen aus, als lägen sie schon seit der Geburt des Mädchens dort. Rosalie trat an die Ladentür und machte sie auf, so dass das kleine Mädchen eintreten konnte, und der Krug ging mit ihr hinein. Rosalie spürte, sie müsse dem Mädchen folgen und werde jemanden finden, der ihr bestimmt den Weg zeigte.
1: »Popsi«, rief eine Stimme aus dem Nebenraum, »bist du es?«
2: »Ja, Großmutter«, sagte das Kind, »und ich habe keinen Tropfen Milch verschüttet, nicht einen einzigen, Großmutter.«
1: »Brav, Popsi, ein liebes Mädchen bist du«, lobte sie ihre Großmutter, die gleichzeitig aus dem hinteren Raum in den Laden kam, um den Mädchen die Milch abzunehmen.
2: »Bitte, gnädige Frau«, sagte Rosalie die Gelegenheit ergreifend, »würden Sie so gut sein und mir den Weg nach Pendleton zeigen?«
1: »Ja, natürlich«, antwortete die alte Frau. »Geh bei der nächsten Ecke nach rechts und schon bist du auf der Straße nach Pendleton.«
2: »Oh, vielen Dank«, sagte Rosalie. »Ist es weit bis dorthin?«
1: »Es ist ein ganz schönes Stück. Popsi, bring dem Großvater die Milch, er wartet auf sein Frühstück.« »Ja, es ist ein ziemlich weiter Weg, Kind, so ungefähr 20 Kilometer.«
2: »Du meine Güte, das ist sogar eine sehr lange Strecke«, sagte daraufhin Rosalie.
1: »Wer möchte denn dorthin?« wollte die alte Frau wissen.
2: »Ich selber«, gab Rosalie zur Antwort.
1: »Du willst dorthin, mein Kind? Und wer geht mit dir? Und wie willst du dorthin kommen? Du wirst den Weg doch nicht zu Fuß gehen wollen.«
2: »Doch, gnädige Frau«, antwortete Rosalie. »Ich danke Ihnen, gnädige Frau. Jetzt muss ich mich aber beeilen.«
0: Inzwischen war es 8 geworden und es galt, keine Zeit zu verlieren. Sie fand ohne Mühe die Straße nach Pendleton und folgte der Richtung, die ihr die alte Frau angegeben hatte. Sie würde durch mehrere Dörfer kommen und immer dieselbe Richtung beibehalten. Jetzt brauchte Rosalie sich keine Sorgen mehr wegen des Wegs zu machen. Alles, was sie zu tun hatte, war, rüstig voranzuschreiten. Der erste Abschnitt ihres Weges führte durch Vororte der Stadt. Auf beiden Seiten standen Häuser aus rotem Backstein sowie kleine Geschäfte. Und dann und wann gab es auch ein grünes Feld oder einen Garten. Allmählich wurden es immer weniger Gebäude und dafür nahm die Zahl der Gärten und Felder zu. Dann blieb auch das letzte Haus hinter ihr zurück und nur noch Gärten und Felder säumten die Straße. Die ersten paar Kilometer genoss Rosalie ihre Reise zu Fuß. Alles war so hell und angenehm. Zwischendurch setzte sie ihr Kätzchen auf den Boden und es lief neben ihr her. Während die Stunden vergingen, wurde das Kätzchen vom vielen Laufen müde und wollte nicht mehr weiter. Auch Rosalie verspürte Müdigkeit. Ihre Füße bewegten sich nur noch langsam und sie machte sich schon Sorgen, ob sie Pendleton vor Einbruch der Nacht wohl noch erreichen würde. Die Sonne war jetzt auch hinter Wolken verschwunden und der aufkommende Wind blies mit der Zeit so heftig, dass Rosalie Mühe hatte, gegen ihn anzukommen. Dann kam der Regen. Zuerst ein paar Tropfen nur, dann immer mehr und immer dichter. Nach kurzer Zeit war Rosalies Schal völlig durchnässt. Ihre Kleidung hing schwer von Nässe bis zu ihren Knöcheln herab. Aber sie trotzte dem herabströmenden Regen und ging weiter, wenn auch nur mühsam. Das Kätzchen zitterte vor Kälte unter dem Schal. Rosalie tat ihr Bestes, um es zu wärmen und fuhr ab und zu mit ihrer Hand über sein nasses Fell, um es zu trösten. Müde kämpfte sie sich durch den kalten und durchdringenden Wind vorwärts. Würde sie je die Stadt erreichen, würde sie die ganze Strecke bis zu Tante Lucy durchhalten? Zum ersten Mal schlichen sich Zweifel in ihr Herz. Rosalie war drauf und dran aufzugeben und sich an den Wegrand zu setzen, als sie hinter sich ein Geräusch vernahm. Es war das Gerumpel von Rädern und nach wenigen Augenblicken sah Rosalie zwei große Wohnwagen, ähnlich jenem, mit dem sie mit ihrer Mutter umhergezogen war. Es kam ihr vor, als träumte sie, als sie die beiden Wagen sah. Sie waren hellgelb angemalt und erinnerten sie an diejenigen ihres Vaters, ebenso die Musselinvorhänge an den Fenstern. Als die Wagen herankamen, sah Rosalie im ersten Wagen eine Frau an der Tür stehen, die sich mit dem Mann unterhielt, der den Wagen kutschierte. Die Frau entdeckte Rosalie zuerst.
4: »Hallo«, rief sie ihr zu, »wohin willst du denn?«
2: »Ich bin nach Pendleton unterwegs, wenn ich überhaupt bis dorthin komme.«
4: »Lass sie aufsteigen, Thomas«, sagte die Frau, »nimm sie mit, es ist ja wahrlich kein Vergnügen, bei diesem Sturm zu Fuß unterwegs zu sein.« »In Ordnung«, stimmte Thomas zu. »Ich habe nichts dagegen, wenn das Mädchen aufsteigt.«
0: Rosalie war dankbar für dieses Angebot, und sobald sie hinaufgeklettert war, fuhren die Wagen weiter. Die Frau machte ihr die Tür auf und nahm ihr, als sie das Innere des Wagens betrat, den durchnässten Schal ab. Rosalie bekam von der Frau einen Platz nahe beim Ofen zugewiesen, wo sie sich ihre Hände wärmte und ihre Katze tröstete. Keine Worte hätten ihre Dankbarkeit für diese unverhoffte Hilfe ausdrücken können. Eine Zeit lang lehnte sich die Frau aus dem Wagen und setzte die Unterhaltung mit ihrem Mann fort. Währenddessen hatte Rosalie Gelegenheit, einen Blick um sich zu werfen. Das Innere des Wohnwagens glich sehr stark demjenigen, in dem sie auf die Welt gekommen war und viele Jahre gelebt hatte. Da gab es einen kleinen Kochherd, wie ihn auch ihre Mutter gehabt hatte. In der Ecke stand ein großer Schrank voll mit Tassen, Untertassen und Tellern, und auch er erinnerte Rosalie an den, in welchem sie früher so oft das Geschirr versorgt hatte. Doch was ihre Aufmerksamkeit mehr als alles andere in diesem Wohnwagen fesselte, war ein Bild. Ihr Bild. An der Wand. Das Bild des guten Hirten mit dem Schaf. Es war genau das gleiche Bild und der Text darunter war auch genau derselbe. »Freut euch mit mir, denn ich habe mein Schaf wiedergefunden, das verloren war. So wird auch Freude sein im Himmel über einen Sünder, der umkehrt.« Rosalie konnte nicht anders, als in ihrer Tasche nachzusehen, ob ihr eigenes Bild noch darin war. Das Bild schien schon längere Zeit dort an der Wand zu hängen, denn es war schon ziemlich vergilbt. Trotzdem freute sich Rosalie darüber und ihre Augen füllten sich mit Tränen, während sie es betrachtete. Es erinnerte sie an den Traum ihrer Mutter und lenkte ihre Gedanken nach oben zur himmlischen Heimat, wo ihre Mutter vielleicht gerade jetzt die Stimme des guten Hirten hörte und sich mit ihm freute über irgendein Schaf, das verloren gewesen und nun vom guten Hirten wiedergefunden worden war. Die Frau begann, sich mit Rosalie zu unterhalten und wollte wissen, woher sie käme, was ihr Ziel wäre und was sie tun wollte. Trotz ihrer rauen Stimme machte sie einen freundlichen Eindruck. Als sie so einige Zeit miteinander geplaudert hatten, erwähnte Rosalie, wie seltsam es sei, dass sie hier das gleiche Bild sehe, wie sie eins hatte, und erzählte.
1: »Oh, wirklich?« sagte die Frau erstaunt. »Das Bild gehört Jinx. Ein alter Mann hat es ihm gegeben, etwa vor einem Jahr. Das war auf der Messe in Pendleton.«
0: »Dort habe ich auch meines bekommen«, rief Rosalie. »Es muss der gleiche alte Mann gewesen sein.«
1: »Ich nehme es an«, antwortete die Frau. »Er suchte an einem Sonntagnachmittag alle Wohnwagen auf.«
0: »Ja, tatsächlich, es ist derselbe alte Mann«, bestätigte Rosalie. »Ich habe mein Bild hier in der Tasche. Ich würde mich nie davon trennen.«
1: »Nein«, sagte die Frau offensichtlich erstaunt. »Nun, ich glaube, Jinx würde es auch nicht tun. Er hat es damals an der Wand befestigt und da ist es seitdem auch geblieben.«
0: »Wer ist Jinx?«, wollte Rosalie wissen und wurde ganz lebhaft bei dem Gedanken, mit jemand anders über Jesus sprechen zu können.
1: »Er ist unser Junge. Das heißt, er lebt wenigstens mit uns zusammen. Ich und Thomas haben keine eigenen Kinder.«
0: Eine halbe Stunde später wurden die Wohnwagen angehalten und Jinx trat ein. Er war klein, nicht größer als Rosalie. Er war bucklig und hatte ein verschrumpeltes und verhärmtes Gesicht. Es war schwierig zu sagen, ob er ein Mann oder ein Junge war.
2: »Sie haben das gleiche Bild wie ich«, meinte Rosalie nach einer Weile.
1: »So? Hast du auch eins? Ich bekam meins in Pendleton auf dem Messeplatz.«
0: »Ich auch«, sagte Rosalie. »Der gleiche alte Mann hat es mir gegeben.« Es entstand eine kleine Pause. Dann fragte Rosalie leise, »Hat er Sie gefunden, Herr Jinx?«
1: »Hat mich wer gefunden? Was meinst du?« fragte Jinx lachend.
0: »Haben Sie denn nicht die Geschichte gelesen, die zu dem Bild gehört?« fragte ihn Rosalie. Ein Gefühl großer Enttäuschung kam über sie.
1: »Nein, nicht ich«, sagte Jinx und lachte wieder. »Als der alte Mann es mir gab, dachte ich nur, es sei ein nettes Bild, und darum hängte ich es an die Wand. Aber ich habe mir nie den Kopf darüber zerbrochen.«
0: »Oh, meine Mutter und ich, wir haben die Geschichte fast jeden Tag

An dieser Stelle unterbrechen wir das Hörbuch Rosalie, das Mädchen vom Wandertheater. Ich lade Sie ein, der Fortsetzung der Erzählung in der nächsten Ausgabe der Sendung Hörbuchradio für euch gelesen von Radio Segenswelle zu folgen. 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
2: 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Auch wenn ich den Heiligen Geist selbst nicht sein kann, kann ich trotzdem machen, dass er was tut. Zum Beispiel, wenn ich Freude empfinde, wenn ich jemand was Gutes tut, oder auch nette am sie, oder wenn in unserer Familie Lauf, Freude und Freundlichkeit ist, oder vielleicht auch in der Jungscherstund. So wird der Heilige Geist mit seinem Oft in unserem Leben. Im Neuen Testament, in Galater, in Kapitel 4, Vers 22, finden wir diesen Bibelvers über die Früchte vom Heiligen Geist. Und dort steht, und wir wiederholen nochmal diese einzelnen Früchte. Die Frucht vom Geist ist Leib, Freit, Fried, Geduld, Freundlichkeit, Güte, Trühe, Bescheidenheit und Selbstbeherrschung.

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3: 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Und nu noch viel Freude beim Metzingen.

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1: 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Wir wünschen Ihnen viel Freude beim Tauherrschen. Über der Boy von Haiti singt die Sonne ab. In einem kleinen Leimhaus wohnt die Farm mit ihren Eltern. Sie werden sehr arm und haben immer Angst vor ihren Gästen. Sie wissen nichts von einem wahren Gott, der ihren Gott ist und der gesagt hat, verstehen nicht, willst ich sie besuchen. 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
1: 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Und dann kam ihre Freundin über das Fleckchen ran.
3: 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Ein, wo wir da oben sind. Wir da? Du kannst ja doch gar nicht lesen. Ich werde das lernen und dann auch noch was schreiben. Kriegt dir ein neues Abpasser bei meinem Vater, damit du ihn beschützen kannst?
4: Nee, ich häng mich keinen Apostel an meiner Arm. Wir sind Christen geworden, nur weil wir eine neue Bibel kaufen.
3: Mari, du bist ewig geschult. Die Gäste lassen sich dort nicht gefallen. Du warst krank geworden.
4: Die Fam, ich hab keine Angst mehr. 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Heu hat gesagt, fecht die nicht, ich sie bedi. Victor hat uns dort über die Bibel verteilt.
3: Dort sind Leinisse, bloß Leinisse.
1: Die Fam fällt noch ihrem Abhose in Randwasch.
3: Mama, Mary will keinen Abhose mehr drehen. Du sind Christen geworden.
1: Christen sind Menschen, die zu Jesus gehören. Und du wirst mit Abhosen, Stirntätchen, Horoskop und falschen Glauben nicht mehr wollen zu tun haben. 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Und dann, beim nächsten späten Hörchen, wirst du hören, was diese wahre Missionsgeschichte wiedergeht.

Ciao, Zaschen Eifer vom interessanten Geschichtenprogramm. Und wenn du Fragen hast oder Antwort schreiben willst, dann hast du nur diese Adresse: telenines@gmail.com. Und nochmal buchstabieren wir dein telenines@gmail.com.

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2: 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Ein Mensch kann nicht weise sein, wenn er dem Herrn nicht fürchtet hat. 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Wir sollen auch treu sein zu unserem Freund. 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
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Weil sie weit weg von ihrer Heimat leben musste, seht man, sie wäre im Exil. 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
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Sie haben die Rede und die Warnungen abgeschrieben, damit die nächste Generation immer wieder Antwort auf die Frage haben würde, warum muss ans Volk denn so sehr leiden? Gott lässt die Sünde von einem Volk nicht angestraft. Im Gegenteil, er hat sehr hohe Rechte. Die babylonische Gefangenschaft wäre so ein Gerecht Gottes für das Aufholen von Juda von Gott, und dass sie sich dem Götzen handgetiert hatte, und dass sich viel Sünd und Ungerechtigkeit hatte. Das Gerecht Gottes soll nicht das Ungehorsam vom Volk bewirken, das soll das Volk reinmachen, dass sie Buße tun solle, dass sie sich weiter nach Gott handgetieren solle. Das Ziel war durch die babylonische Gefangenschaft erreicht. Gott sein Volk hat eingetiliert, und viele Generationen haben aus diesem wörtlich verstanden, dass sie von Gott sich nicht aufsehen können. 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Eine begrenzte Zeit, ungefähr 70 Jahre. 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

Dit wird das Programm «Wat sagt die Bibel?». Wenn Sie uns schreiben wollen, hier ist unsere Adresse. 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Wenn ihr uns in dem Ausland anrufen wollt, dann müsst ihr die 49 für Deutschland verwählen. Hiermit kommt das von unserem Programm «Wat sagt die Bibel?» zum Ende. Und wir hoffen, dass das von unserem Programm jünd zum Sehen gewesen ist. Und hier wird nicht in der Bibel lernen können. Nun verabschiedet mich von jünd und wünscht jünd Gott seinen richtigen Sehen. Auf Wiederhören.

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0: 12 maar 30 minuten.
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0: Wat im Alten Testament angekündigt wird, dort findet im Neuen Testament seine Erfüllung. Und ja, diesem Gesichtspunkt, weil wir oberum sein Leben, seine Familie, in der Handwiese auf den zukünftigen Messias studieren. Das ist ein Bibelstudium, dort von Flat Paraguay übersät in Rütegift wird. Eine bemerkenswerte Undankbarkeit. Lesen wir dort 1. Mose 20, der Vers 1 bis 18.
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0: 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Die Ankunft von Abram seinen Urf. Lesen wir dazu 1. 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

0: 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Lesen wir dort 1. 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

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nicht in der Angst leben, in dem Leben, was wird es sein, wenn ich einen Tag sterben war, wo ich hinkomme und so wieder, sondern ich bin froh und getrost und ich glaube dort, wo das Wort Gottes sagt, Jesus ist für mich gestorben, er hat mich versprochen, wenn ich am Abend leben war, dann darf er mir das auch wieder leben. 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
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Herr Jesus, wir danken dir, wir loben und preisen dir, dass du deine Leib gegen uns gewesen hast um Kriegs, und dass du auch uns wärst, immer wahrer, schenken, dass wir können diese Freude ausstrahlen einer zu den anderen, dass du dadurch immer mehr und mehr verherrlicht werden. 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

0: Als Rosalie an diesem Morgen zum Frühstück nach unten ging, traf sie ihren Vater und die Hausherrin in der guten Stube im Gespräch miteinander an. Sie hörten auf zu reden, als Rosalie eintrat, und ihr Vater begrüßte sie mit einer theatralischen Verbeugung. »Guten Morgen, Madame«, sagte er. »Ich freue mich, festzustellen, dass du wohl geruht hast.« Rosalie ging mit dem Kätzchen im Arm hinüber zum Kaminfeuer, und die Dame des Hauses gab ihr herablassend einen Kuss, um ihr dann keinerlei Beachtung mehr zu schenken. Es war ein seltsames Leben für Rosalie in dieser Pension. Niemand sprach mit ihr den ganzen Tag lang ein freundliches Wort. Eine Ausnahme bildete nur die arme Betty Ann. Die Treppen auf und ab und hierhin und dorthin, wischen und abstauben und abwaschen von morgens bis abends. Arme Betty Ann, wenn sie auch nur einen Augenblick innehielt, ließ sich schon ihre Hausherrin vernehmen. »Betty Ann, du faules Mädchen, was machst du denn jetzt?« Als Rosalie an diesem Nachmittag in ihrer Dachkammer saß und las, hörte sie die klappernden Schuhe von Betty Ann die Treppe heraufkommen, und gleich darauf trat diese in das Zimmer. »Da ist ein Schwarzer unten, der dich sprechen möchte«, sagte sie. »Kannst du nach unten kommen?« Rosalie eilte nach unten. Im Hausflur stand mit seinem Hut in der Hand Toby. »Entschuldigen Sie bitte, Fräulein Rosie«, sagte er, »aber ich bin gekommen, um mich von Ihnen zu verabschieden.«
1: »Oh, Toby, du gehst weg?«
0: »Ja«, erwiderte dieser. »Der Chef braucht uns diesen Winter nicht mehr. Er hat keine Arbeit für uns, und deshalb hat er uns weggeschickt. Ich bedauere es wirklich, dass ich gehen muss.«
1: »Wohin willst du jetzt gehen, Toby?«
0: »Ich weiß es noch nicht, Fräulein Rosie«, sagte er und zuckte mit den Schultern. »Irgendwohin, wo ich Arbeit kriege.«
1: »Oh, das tut mir aber sehr leid, dass du gehen musst«, sagte Rosalie bedauernd.
0: »Ich werde alles vergessen, was ich gelernt habe«, sagte Toby betrübt. »Aber ich will Ihnen etwas sagen, Fräulein Rosie. Im Frühjahr werde ich wieder hier zurück sein. Der Master wird mich wieder nehmen, wenn ich rechtzeitig wiederkomme. Und dann lehren Sie mich wieder ein bisschen mehr lesen, nicht wahr? Und Sie werden mir auch mehr aus Ihrer Bibel sagen.«
1: »Ja«, versicherte Rosalie ihm, »ganz bestimmt, Toby. Aber du wirst doch sicher nicht alles vergessen?«
0: »Nein, Fräulein Rosie«, entgegnete Toby, »das werde ich nicht. Ich muss immer wieder an das denken, was Sie mir gesagt haben. Ich kann jetzt nicht mehr so fluchen wie früher. Irgendwie kommt es mir so vor, als würde ich an schlechten Wörtern ersticken. Das erste Mal, als ich fluchte, hatte ich mit einem unserer Männer Krach, und ehe ich mich versah, kamen plötzlich ein paar schlechte Ausdrücke heraus. Aber im nächsten Augenblick musste ich an den guten Hirten denken und wie er mich sucht, wie sie mir gesagt haben. Ich lief aus dem Wohnwagen und wollte die Sache vergessen. Aber es kam mir vor, als würde mich der gute Hirte ganz bekümmert anschauen, und ich wurde erst wieder froh, Fräulein Rosie, als ich zu ihm betete, er möge mir vergeben.«
1: »Das freut mich, Toby«, sagte Rosalie. »Wenn du den guten Hirten liebst und ihm nicht mehr wehtun möchtest, dann muss er dich bestimmt schon gefunden haben, Toby.«
0: »Nun, ich weiß nicht, Fräulein Rosie, ich hoffe es. Doch jetzt muss ich weg. Aber ich konnte einfach nicht gehen, ohne Ihnen auf Wiedersehen zu sagen. Sie sind so gut zu mir gewesen, Fräulein Rosie, und haben mir so viel beigebracht.«
1: Danach verlief im Leben Rosalies ein Tag wie der andere. Morgens wurde sie von Betty Ann geweckt, las dieser einen neuen Bibelvers vor und erklärte ihn. Sie suchte den Vers immer am Vorabend aus und legte ein Lesezeichen hinein, so dass sie nach dem Erwachen sofort zu lesen anfangen konnte. Auf diese Weise ging kein Augenblick von den 10 Minuten verloren. Betty Ann hörte immer mit aufgesperrten Augen und Ohren zu, und sie hörte nicht umsonst zu. Es war, als ob ein Sonnenstrahl Licht in ihr unglückliches Leben brachte und ihr etwas gab, das ihrem Leben wieder mehr Wert verlieh. »Er liebt mich«, dieser Gedanke setzte sich in ihrem Kopf fest. »Er liebt mich so sehr, dass er für mich gestorben ist.« Und dieser Gedanke reichte aus, um ihr die trostlose Pension und das harte Leben weniger düster als vorher erscheinen zu lassen. Ganz allmählich ging in dem Mädchen eine Veränderung vor, die Rosalie nicht übersehen konnte. Betty Ann war sanfter als früher und auch stiller und geduldiger. Sie schien auch glücklicher. Sie verstand immer besser, wie viel der gute Hirte auch für sie getan hatte. Die kurze Zeit morgens zusammen mit Betty Ann war für Rosalie der schönste Teil des ganzen Tages.
0: Sie mochte die Menschen nicht, denen sie in dem großen Haus begegnete. Sie waren sehr lärmig und deshalb ging sie ihnen so viel wie möglich aus dem Weg. Viele von ihnen waren Schauspieler und Schauspielerinnen, die fast bis Mittag im Bett blieben. So war der Vormittag noch am ruhigsten. Sogar die Pensionsbesitzerin stand oft nicht früher auf. Rosalie saß gewöhnlich vor dem Kaminfeuer mit dem Kätzchen auf ihren Knien und dachte an ihre Mutter und an ihre Tante Lucy. Und ab und zu vergewisserte sie sich, dass das kostbare Medaillon und der Brief noch an ihrem Hals hing. Das Kätzchen führte ein glückliches Dasein. Rosalie hob ihm immer etwas von ihren Mahlzeiten auf. An so mancher Untertasse voll Brot, Milch oder Fleisch konnte es sich gütlich tun. Und jeden Abend, wenn Rosalie zu Bett ging, wurde es in einen Schal eingewickelt, um dann in den Armen von Rosalie einzuschlafen. Wo Rosalie war, da war auch das Kätzchen. Es folgte ihr Trepp auf und Trepp ab. Wenn sie zum Essen am Tisch saß, lag es zu ihren Füßen. Es sprang in ihren Schoß, wenn sie am Kaminfeuer saß. Überall war es Rosalies treuer Begleiter. Nur eine Ausnahme davon gab es, nämlich dann, wenn Rosalie fort musste, um im Stadttheater aufzutreten. Dann hüpfte es hinter Rosalie die Treppe hinunter und schaute ihr nach, wie sie mit ihrem weißen Kleid in einer Droschke davonfuhr. Während ihrer Abwesenheit strich das Kätzchen ruhelos und miauend im Haus herum, bis sie zurückkehrte. Rosalie musste Abend für Abend ihren Vater ins Theater begleiten. Auch die Pensionsbesitzerin, selber Schauspielerin, ging mit. Sie war zu Rosalie nicht unfreundlich, nahm aber einfach keine Notiz von ihr. Aber zu ihrem Vater war sie sehr höflich. Sie bot ihm immer den besten Sessel im Salon sowie den Hauptplatz am Tisch an und war in jeder Beziehung für seinen Komfort besorgt. Oft, wenn Rosalie plötzlich ins Zimmer trat, traf sie beide ins Gespräch vertieft an, das bei ihrem Eintreten stets unterbrochen wurde. Während sie gemeinsam in der Droschke ins Theater fuhren, wurden manche Worte im Flüsterton zwischen ihnen ausgetauscht. Rosalie konnte aus all dem schließen, dass ihr Vater und diese Frau die besten Freunde waren. So vergingen die Wochen und die Zeit nahte, wo die Tage wieder länger und heller wurden. Damit würde auch die Beschäftigung ihres Vaters am Theater zu Ende gehen und aufs Neue die Sommerreise zu den verschiedensten Jahrmarktsmessen im Lande beginnen. Rosalie sah dieser Zeit erwartungsvoll entgegen. Sie sehnte sich danach, diese düstere Pension zu verlassen, ihren eigenen Wohnwagen zu haben, wieder reine Landluft zu atmen, die Blumen, die Vögel und die Bäume wiederzusehen und auch Tobi, dem sie weiteren Leseunterricht erteilen würde. All diesen Dingen blickte Rosalie voller Vorfreude entgegen. Aber Betty Ann hatte beim Herannahen dieser Zeit ganz andere Empfindungen. »Was soll ich ohne dich nur anfangen? Wer wird mir dann vorlesen?« Ihre klappernden Schuhe schlurften noch müder über den Boden und in ihren Augen standen Tränen. Doch jetzt wusste sie wenigstens, dass der gute Hirte sie liebte und bei ihr sein würde, auch wenn Rosalie wegging. Eines Morgens, als Rosalie oben in ihrer Dachkammer saß und las, öffnete sich leise die Tür. Betty Ann trat mit sehr bekümmerter Miene ein und setzte sich auf eine Schachtel. »Was ist los, Betty Ann?« erkundigte sich Rosalie. »Wenn es wenigstens eine andere wäre«, sagte Betty Ann. »Wer denn? Was denn?« forschte Rosalie. »Wenn es wenigstens eine andere wäre, hätte ich ja nichts dagegen«, fuhr Betty Ann fort. »Aber sie ist... Ach, ich kann dir gar nicht sagen, was sie ist. Sie ist manchmal einfach fürchterlich. Es beschäftigt mich richtig.«
2: »Aber was beschäftigt dich?« fragte Rosalie noch einmal.
0: »Ich habe es schon lang vermutet«, erzählte Betty Ann. »Aber sicher war ich nicht. Doch jetzt steht es fest und das ist schade.«
2: »Bitte sag mir doch, Betty Ann, wovon du redest«, bat Rosalie.
0: »Nun also, ich kann es dir ja jetzt gerade heraus sagen. Du bekommst eine neue Mama.«
2: »Eine was?« fragte Rosalie erstaunt.
0: »Eine neue Mama, eine neue Mutter. Sie wird Frau August Joyce werden.«
2: »Oh, Betty Ann«, rief Rosalie bestürzt, »bist du wirklich sicher?«
0: »Ja«, versicherte das Mädchen, »nur allzu sicher. Einer der Mieter hat es mir gesagt. Und nicht nur das, sondern die beiden sind gerade jetzt zusammen weggefahren. Ich glaube, sie sind zur Kirche gefahren, um die Sache festzumachen.« »Ach, das gefällt mir überhaupt nicht.«
2: »Oh, Betty Ann«, rief Rosalie ganz bestürzt aus, »was soll ich tun?«
0: »Es hat mir noch nie etwas so wehgetan«, sagte das Mädchen. »Bis jetzt ist sie anständig zu dir gewesen, aber wenn sie deinen Vater erst mal geheiratet hat, wird sie eine andere Frau sein, du wirst sehen.«
2: »Ach du lieber Himmel, aber jetzt muss ich weg. Ich muss noch eine Menge machen, bevor sie zurückkommt, sonst werde ich etwas erleben, wenn ich Zeit verschwende.«
0: »Oh, Rosalie, ich wünschte, ich hätte dir nichts davon gesagt«, sagte sie bedauernd, als sie die Tränen in Rosalies Augen bemerkte.
2: »Ach, es ist besser, dass ich es weiß«, erwiderte Rosalie. »Danke, liebe Betty Ann.«
0: »Es tut mir wirklich leid, tatsächlich«, sagte das Mädchen zu sich selbst, während sie die Treppe nach unten ging. »Ich mag ja schon etwas verkraften, aber sie ist noch so jung. Die Sache tut mir wirklich leid.«
1: Nachdem Betty Ann gegangen war, blieb Rosalie ihren eigenen Gedanken überlassen. Alle ihre Träume von Ruhe und Frieden im Wohnwagen waren zerronnen. Entweder würde sie weiterhin in der Pension bleiben, oder die Frau würde, wenn sie auf Reisen gingen, auch die Herrin des Wohnwagens sein. Und wie sollte sie dann ihr Medaillon und den Brief an Tante Lucy vor ihren neugierigen Augen versteckt halten können? Welch ein unglückliches Leben lag doch vor ihr, wenn sie an die Zukunft dachte. Sie schien von Tante Lucy weiter entfernt zu sein denn je. Und wie sollte sie ihre Bibel lesen und beten können und mehr erfahren über den guten Hirten? Das Leben kam Rosalie auf einmal sehr dunkel und freudlos vor. Der Sonnenschein war vom Himmel verschwunden und alles erschien ihr kalt und leblos. Für ein paar Augenblicke verlor sie Hoffnung und Glauben. Sie dachte, der gute Hirte hätte sie verlassen und darum all diese Not zugelassen. Als sie eine Weile geweint hatte und sich mit jedem Moment unglücklicher fühlte, streckte sie ihre Hand nach der Bibel aus, um darin vielleicht etwas zu finden, was ihr Trost brachte. Ohne zu wissen, wo sie eigentlich lesen sollte, blätterte sie rasch die Seiten um, bis ihr Blick auf das Wort Schafe fiel. Von der Zeit an, wo der alte Mann ihr auf jener Messe das Bild geschenkt hatte, besaß sie eine besondere Vorliebe für solche Texte, die von Jesus als dem guten Hirten und von seinen Kindern als von den Schafen redete.
2: »Meine Schafe hören meine Stimme, und ich kenne sie, und sie folgen mir. Ich gebe ihnen das ewige Leben, und niemals werden sie umkommen, und niemand wird sie aus meiner Hand reißen.« Diese Worte gaben Rosalie etwas Ruhe und Trost, schon bevor sie eingehender darüber nachdachte. Dann fing sie an, sich über jedes einzelne Wort Gedanken zu machen. Sie hatte das Gefühl, durch sie gerade das zu bekommen, was sie brauchte.
1: »Guter Hirte«, betete Rosalie, »halte mich fest. Lass mich niemand aus deiner Hand reißen, weder den Vater noch die neue Frau, noch irgendjemand von den Leuten hier. Halte mich bitte ganz fest. Ich fürchte mich ja so. Ich bin nur ein kleines Schaf und ich habe keinen, der mir hilft. Darum halte mich bitte fester als die anderen. Amen.«
0: Als Rosalie sich von den Knien erhob, fühlte sie wieder Frieden im Herzen. Sicher in der Hand des guten Hirten. Wer oder was konnte ihr da schaden? Es war gut, dass sie auf diese Weise gestärkt und getröstet worden war, denn einige Minuten später hörte sie ihren Vater nach ihr rufen. Als sie nach unten ging, fand sie ihn im Salon zusammen mit der Dame des Hauses. »Rosalie«, sagte ihr Vater zu ihr und verbeugte sich wieder theatralisch, »gestatte mir, dir deine Frau Mutter vorzustellen.« Offenbar hatte er erwartet, dass sie darüber sehr überrascht sein würde. Rosalie versuchte zu lächeln und ging zur Frau hinüber, und während sie ihre Hand in diejenige ihrer neuen Mutter legte, schien ihr, als fasste der gute Hirte ihre Hand noch fester als sonst. Nachdem ihr Vater einige Bemerkungen in dem Sinne gemacht hatte, dass sie jetzt wieder eine Mutter hätte, ließ er sie wieder gehen und sie kehrte auf ihr Zimmer zurück. Schon am nächsten Tag stellte Rosalie fest, dass Betty Anns Prophezeiung sich erfüllte. »Rosalie«, sagte ihre Stiefmutter kaum, dass sie nach unten gekommen war, »ich möchte, dass du dich von nun an nützlich machst. Ich will keine Tochter haben, die ihre Zeit so vertrödelt, wie du es in der letzten Zeit getan hast. Hol etwas Wasser und schrubb den Fußboden im Wohnzimmer. Und wenn du damit fertig bist, gibt es für dich noch eine Menge anderes zu tun. Ich weiß schon, wie man Mädchen zum Arbeiten bringt.«
1: Das konnte sich Rosalie gut vorstellen. Ihr Vater stand daneben und lachte nur bei den Worten seiner neuen Frau.
0: »Das wird ihr gut tun«, hörte Rosalie ihn sagen, als sie aus dem Zimmer ging. »Du hast ganz recht, sie braucht ein wenig harte Arbeit.«
1: Und harte Arbeit gab es für Rosalie wahrlich. Es war schwierig zu sagen, wer härter arbeiten musste, sie oder Betty Ann. Vielleicht führte Rosalie nun das schwerere Leben, denn nachdem sie den ganzen Tag gearbeitet hatte, musste sie abends noch ins Theater, um ihre Rolle zu spielen. Wenn sie dann anschließend nach Hause kam, war sie so erschöpft, dass sie sich kaum in ihre Dachkammer hinaufschleppen konnte.
0: Aber nicht die harte Arbeit war das Schlimmste, nicht einmal die ewige Nörgelei der Stiefmutter den ganzen Tag lang, ohne ein einziges lobendes oder aufmunterndes Wort von ihr zu hören, nur unfreundliche, brutale Worte. Und Schläge gab es manchmal auch. Nein, das Schlimmste für sie war, dass sie die vielen groben und lärmigen Mieter bedienen musste. Würde sie wirklich bewahrt bleiben an diesem schrecklichen Ort? Manchmal hatte sie das Gefühl, als würde sie versinken. Aber die Hand des guten Hirten war mit ihr. Niemand konnte sie aus dieser Hand reißen. Kein Übel konnte ihr schaden. Im Arm des guten Hirten war sie sicher geborgen. Rosalie sah jetzt wenig von ihrem Vater. Nachmittags war er fast immer abwesend und kehrte gerade rechtzeitig genug heim, um sie für die Abendvorstellung abzuholen. Im Anschluss daran begleitete er meistens seine Frau und Rosalie nicht heim, sondern schickte sie mit einer Droschke nach Hause, während er noch mit seinen Freunden trinken ging. Rosalie wusste nie, wann ihr Vater heimkehrte. Er besaß einen Hausschlüssel und war gewöhnlich erst zurück, wenn die anderen im Hause schon schliefen. Rosalie sah ihn meistens erst zum Mittagessen am nächsten Tag, wenn er schlecht gelaunt die Treppe herunterkam. Sie war oft traurig wegen ihm und wusste gar nicht, wie sie ihn dazu bringen könnte, über Gott nachzudenken. Aber es schien auch keinen Zweck zu haben, mit ihm zu reden. Der gute Hirte wollte ihn ganz sicher finden, aber er weigerte sich, auf seine Stimme zu hören. Er hatte sein Herz verhärtet und sich schließlich von der Liebe Gottes abgewendet. Eines Abends, als Rosalie mit ihrer Katze neben sich auf dem Kopfkissen im Bett lag und vor lauter Erschöpfung und Müdigkeit schon eingeschlafen war, erwachte sie plötzlich erschrocken, als sie eine Hand auf ihrer Schulter verspürte. Sie hörte Betty Anns Stimme sagen, »Rosalie, Rosalie, was kann das sein?« Sie richtete sich rasch auf und sah Betty Ann furchtsam neben ihrem Bett stehen. »Rosalie«, sagte sie, »hast du es nicht gehört?«
2: »Was gehört?«, wollte Rosalie wissen.
0: »Als ich schon fest schlief«, berichtete Betty Ann, »wurde ich plötzlich wach und hörte die Türglocke läuten.«
2: »Bist du sicher?«, fragte Rosalie. »Ich habe nichts gehört.«
0: »Nein«, sagte Betty Ann, »und die Hausherrin scheint auch nichts gehört zu haben. Alle schlafen schon. Ich bin es aber so sehr gewöhnt, am Tage beim ersten Läuten der Glocke an die Türe zu gehen, dass ich auch nachts sofort auf das Läuten reagiere, sogar wenn ich schlafe.«
2: »Bist du wirklich sicher?«, fragte Rosalie nochmals.
0: Doch kaum hatte sie diese Worte ausgesprochen, da läutete es wieder, und zwar so laut, dass kein Zweifel mehr bestand. »Hast du etwas dagegen, mit mir zu kommen?«, fragte Betty Ann, während sie sich anschickte, die Treppe hinunterzusteigen.
2: »Nein, gar nicht«, antwortete Rosalie. »Ich habe keine Angst.«
0: Sie schlüpfte hastig in ihr Kleid und die beiden Mädchen eilten nach unten. Als sie gerade den letzten Treppenabsatz erreichten, läutete die Glocke wieder und diesmal so laut, dass auch die Pensionsbesitzerin die Nase durch die Zimmertür steckte, um zu sehen, was los war. »Gnädige Frau«, sagte Betty Ann, »die Hausglocke läutet. Ich und Rosalie wollen gerade nachsehen, wer es ist.«
3: »Oh, ich glaube, es ist nichts«, sagte sie. »Es wird jemand sein, der mit dem Zug angekommen ist oder die falsche Tür erwischt hat.«
0: Während sie so redete, läutete es wieder heftig und Betty Ann öffnete die Tür. Draußen war es dunkle Nacht, aber sie konnte einen Mann auf der Haustreppe erkennen.
3: »Wohnt hier Frau Joyce?«,
0: hörte sie ihn fragen.
3: »Ja, sie wohnt hier«, antwortete das Mädchen. »Sie wird gewünscht«, sagte der Mann. »Sag ihr, sie soll sich beeilen und rasch kommen.«
2: »Was ist denn los?«, fragte Rosalie.
3: »Es ist ein Unfall passiert«, gab der Mann Auskunft. »Er ist im Krankenhaus, ich meine ihr Mann. Er ist von einer Droschke überfahren worden. Ich werde sie hinbringen, wenn sie sich beeilt. Ich bin ein Kamerad von Joyce.«
0: Rosalie stand wie angewurzelt da und brachte kein Wort hervor, während Betty Ann die Treppe hinauflief, um die Hausherrin zu informieren.
3: »Das kommt nur vom Trinken«, sagte der Mann mehr zu sich selbst als zu Rosalie. »Weder sah er die Droschke noch hörte er sie. Er lief direkt in die Räder hinein. Ich kam zufällig vorbei und sagte mir, das muss doch Joyce sein. Und darum ging ich mit ins Krankenhaus und bin jetzt gekommen, um seiner Frau Bescheid zu geben. Nicht gerade eine schöne Aufgabe, so etwas.«
0: Nach ein paar Minuten kam Frau Joyce fertig angekleidet die Treppe heruntergelaufen. Rosalie bat sie, sie begleiten zu dürfen. Sie wurde jedoch ins Bett zurückgeschickt und ihre Stiefmutter eilte mit dem Mann davon. Rosalie erwartete ungeduldig den neuen Tag. Sie lag die ganze Nacht wach und lauschte angespannt auf jedes Geräusch, das ihr die Rückkehr ihrer Stiefmutter anzeigen würde. Das fahle Licht der Morgendämmerung stahl sie schon in die Kammer, als die Hausglocke läutete und Betty Ann ging, um Frau Joyce die Tür aufzumachen. Rosalie wagte nicht, nach unten zu gehen und zu vernehmen, was passiert war. Erst später hörte sie Betty Anns klappernde Schuhe langsam die Treppe emporkommen, und Betty Ann trat zu ihr in die Kammer.
2: »Sag mir«, forderte Rosalie sie auf, »was ist geschehen?«
3: »Er ist tot«, sagte Betty Ann leise. »Er war schon tot, als sie zu ihm kam. Er war schon bewusstlos, nachdem die Räder ihn überfahren hatten. Ist das nicht schrecklich?«
0: Rosalie vermochte weder zu sprechen noch zu weinen. Sie saß still und regungslos da und wusste, dass wenn ihr Vater sich vom guten Hirten nie hatte finden lassen, es jetzt zu spät war. Es war der Tag nach der Beerdigung ihres Vaters. Rosalie war gerade damit beschäftigt, die obere Treppe zu wischen, als ihre Stiefmutter aus dem Wohnzimmer trat und sie zu sich nach unten rief. Sobald Rosalie den Raum betreten hatte, hieß Frau Joyce sie, die Tür hinter sich zu schließen, und fragte sie dann mit scharfer Stimme, wie lange sie denn eigentlich noch in ihrem Hause zu bleiben gedenke.
2: »Ich weiß nicht«, antwortete Rosalie furchtsam.
3: »Das solltest du aber wissen«, gab Frau Joyce zurück. »Ich nehme an, du erwartest doch nicht von mir, dass ich dich behalte und für dich sorge. Du bedeutest mir gar nichts, damit du es weißt.«
2: »Ja«, erwiderte Rosalie, »ich weiß das.«
3: »Ich dachte, ich will dir das sofort sagen«, fuhr die Frau fort, »damit du im Bilde bist, was du zu erwarten hast. Ich werde mich wegen dir mit dem Arbeitshaus in Verbindung setzen. Das ist jetzt der beste Platz für dich. Die dort werden dir schon beibringen, was harte Arbeit ist, und werden bestimmt einen guten Platz für dich haben, wie für Betty Ann.«
2: »Oh nein«, sagte Rosalie rasch, »nein, dahin möchte ich nicht.«
3: »Möchte ich nicht«, wiederholte Frau Joyce. »Ich meine, du willst nicht. Aber Bettlerinnen wie du können nicht wählen. Wenn du wenigstens ein nettes, kräftiges Mädchen wärst wie Betty Ann, hätte ich dich an ihrer Stelle behalten können. Aber ein so kleines Ding wie du ist nicht einmal ihr Brot wert. Nein, junges Fräulein, deine angenehmen Tage sind vorbei. Ins Arbeitshaus wirst du gehen, so wahr ich lebe.«
2: »Bitte«, begann Rosalie, »meine Mutter hatte ein paar Verwandte...«
3: »Unsinn, Kind«, unterbrach ihre Stiefmutter sie. »Ich habe noch nie etwas von Verwandten deiner Mutter gehört. Ich glaube kaum, dass sie welche hatte. Und wenn doch, dann werden sie nichts mit dir zu tun haben wollen. Nein, nein, das Arbeitshaus ist der richtige Platz für dich, und ich werde dafür sorgen, dass du dorthin kommst, bevor du einen Tag älter bist. Und jetzt mach, dass du wieder an deine Arbeit kommst.«
0: »Betty Ann«, sagte Rosalie, als sie am Abend desselben Tages oben zusammen waren, lange nachdem schon alles in dem großen Haus fest schlief.
2: »Betty Ann, liebe Betty Ann, ich gehe weg.«
3: »Du meine Güte«, sagte Betty Ann, »was sagst du da?«
2: »Ich laufe morgen weg«, flüsterte Rosalie.
0: Während die zwei Mädchen auf Rosalies Matratze saßen, erzählte Rosalie Betty Ann, was ihre Stiefmutter zu ihr gesagt hatte. Sie sagte ihrer Freundin, sie könnte es nicht ertragen, in das Arbeitshaus zu gehen, und darum sei sie entschlossen, die Pension nach Tagesanbruch zu verlassen und nie mehr zurückzukommen.
3: »Aber Rosalie«, sagte Betty Ann, »was willst du denn anfangen? Du kannst doch nicht von Luft leben. Du wirst sterben, wenn du so wegläufst.«
2: »Schau her«, sagte Rosalie in leisem Flüsterton, »ich kann dir ja vertrauen, Betty Ann, und ich will dir etwas zeigen.«
0: Sie holte das kleine Päckchen unter ihrem Kleid hervor. Als sie es aufgemacht hatte, legte sie das Medaillon in Betty Anns Hand.
2: »Oh, wie schön«, sagte das Mädchen bewundernd, »das habe ich noch gar nicht gesehen.« »Nein«, klärte Rosalie sie auf, »ich habe meiner Mutter versprochen, es nie zu verlieren, und ich hatte so Angst, jemand könnte es sehen und mir wegnehmen.«
3: »Wer ist denn diese schöne junge Dame, Rosalie?«
2: »Sie ist die Schwester meiner Mutter. Dieses Bild ist von ihr, als sie noch ziemlich jung war. Inzwischen ist sie verheiratet und hat selbst ein kleines Mädchen. Ich will dir alles darüber erzählen«, sagte Rosalie. »Kurz vor ihrem Tod gab meine Mutter mir dieses Medaillon und sagte, ich soll zu meiner Tante Lucy gehen, wenn ich je eine Gelegenheit dazu habe. Sie schrieb einen Brief für mich, in dem sie erklärte, wer ich bin, und bat meine Tante Lucy, mir wohlgesinnt zu sein. Und hier ist der Brief«, sagte Rosalie und holte ihn aus dem Päckchen hervor. »Das ist die Schrift meiner Mutter«, und las vor, was auf dem Briefumschlag geschrieben stand. »Frau Leslie, Pfarrei Melton.« »Hat sie nicht eine schöne Schrift gehabt?«, sagte Rosalie stolz und zeigte ihrer Freundin den Umschlag.
3: »Und was willst du jetzt tun?«, fragte Betty Ann sie.
2: »Ich werde zu meiner Tante Lucy gehen und ihr diesen Brief geben.«
3: »Sie wird dich nie gehen lassen, Rosalie. Es hat gar keinen Zweck. Sie hat gesagt, du kommst ins Arbeitshaus, und sie hält ihr Wort.«
0: Gemeint war die Hausherrin.
2: »Ja, ich weiß, dass sie mich nicht gehen lassen wird«, antwortete Rosalie, »und deshalb verschwinde ich morgen vor dem Frühstück. Sie steht ja nicht vor 11 Uhr auf, und dann bin ich schon längst weg.«
3: »Aber kennst du denn den Weg, Rosalie?«
2: »Nein, ich werde fragen müssen. Wie weit ist Pendleton von hier, Betty Ann, weißt du es?«
3: »Ja«, erwiderte diese, »da war eine Frau im Arbeitshaus, die kam von dort. Sie hat uns oft erzählt, wie sie einmal den weiten Weg an einem kalten Tag gemacht hatte, als es auch noch schneite. Es sind ungefähr 20 Kilometer, glaube ich. Aber warum Pendleton?«
2: »Nun, das ist die Stadt, wo mir der alte Mann das Bild gab«, sagte Rosalie. »Und es war das erste Dorf danach, wo Tante Lucy wohnte. Melton muss etwa 7 Kilometer weiter sein als Pendleton.«
3: »Oh, Rosalie«, sagte Betty Ann, »das sind ja über 27 Kilometer, das wirst du doch nie schaffen.«
2: »Oh doch«, beharrte Rosalie, »ich muss es versuchen, denn wenn ich erst einmal dort bin, oh Betty Ann, stell dir vor, wenn ich erst einmal bei meiner lieben Tante Lucy bin. Nanu, was ist denn?«
0: Betty Ann vergrub ihr Gesicht in ihren Händen und fing an zu schluchzen.
3: »Es ist schon gut«, sagte Betty Ann, als Rosalie sie zu trösten versuchte. »Du wirst dort glücklich und alles wird gut sein, aber der Gedanke, ohne dich hier bleiben zu müssen.«
2: »Arme Betty Ann«, sagte Rosalie mitfühlend, ihre Hand auf das raue Haar des anderen Mädchens legend, »was kann ich nur für dich tun?«
3: »Oh, mach dir keine Sorgen, Rosalie, das ist viel besser, als dich im Arbeitshaus zu sehen, aber ich dachte nicht, dass es so schnell gehen würde. Kannst du nicht den guten Hirten bitten, sich ein wenig um mich zu kümmern, Rosalie, wenn du weg bist?«
2: »Ja«, stimmte Rosalie zu, »wir wollen es ihm gerade jetzt sagen.«
0: So knieten sie beide Hand in Hand auf dem Dachkammerboden nieder und Rosalie betete.
2: »Guter Hirte, ich werde jetzt weggehen. Bitte, kümmere dich um Betty Ann und tröste sie. Hilf ihr immer und lass sie sich nicht einsam oder unglücklich fühlen. Und nimm dich bitte auch meiner an und bring mich sicher zu Tante Lucy. Und wenn Betty Ann und ich uns nie mehr in dieser Welt sehen, so mach bitte, dass wir uns im Himmel wiedersehen. Amen.«
0: Dann standen sie von ihren Knien auf, unter Tränen und mit einem Lächeln zugleich, und begannen Vorbereitungen für Rosalies Weggang zu treffen. Rosalie beschloss, nur ganz wenig mitzunehmen, denn sie hatte einen weiten Weg vor sich und konnte nicht viel tragen. Sie füllte eine kleine Tasche mit den Dingen, die sie am nötigsten brauchte. Dann wickelte sie ihre kleine Bibel ein und verstaute sie ebenfalls in der Tasche, zusammen mit dem Paar kleiner blauer Schuhe, die ihrem kleinen Bruder gehört hatten und den sie nie gekannt hatte. Auch ihr Bild vergaß sie ebenso wenig wie die Karte mit dem Lied drauf. Als alles fertig war, gingen sie zu Bett, aber keine von ihnen konnte viel schlafen in dieser Nacht. Sobald es hell war, wickelte sich Rosalie in den warmen Schal ihrer Mutter, denn es war ein rauer, frostiger Morgen, und nahm ihre Tasche in die Hand. Dann ging sie in Betty Anns Zimmer, um sich von ihr zu verabschieden.
3: »Was soll ich der Hausherrin sagen, wenn sie mich fragt, wo du hingegangen bist?« fragte das bekümmerte Mädchen.
2: »Du kannst dir sagen, dass ich zu Verwandten meiner Mutter gegangen bin und nicht zurückkomme. Sie wird keine Fragen mehr stellen, wenn du ihr das sagst. Sie wird nur allzu froh sein, mich loszuwerden. Aber ich möchte lieber, dass sie nicht erfährt, wo meine Tante Lucy wohnt. Sag ihr deshalb bitte nichts davon, Betty Ann.«
0: Das Mädchen versprach es ihr, und unter vielen Tränen nahm sie Abschied voneinander. Betty Ann machte für Rosalie gerade die Tür auf, als sie etwas Schwarzes und Weiches unter Rosalies Schal entdeckte.
3: »Du meine Güte, was ist denn das?« rief sie.
2: »Es ist das arme kleine Kätzchen«, sagte Rosalie. »Ich konnte es einfach nicht zurücklassen. Es hat neulich ein Stückchen Fisch erwischt, und Frau Joyce war so ärgerlich deswegen, dass sie ihm jetzt Gift geben will.«
0: Und Rosalie streichelte bei diesen Worten dessen schwarzes, weiches Fell.
3: »Aber wie willst du es tragen, Rosalie? So eingerollt wird ihm doch nicht wohl sein.«
2: »Oh, das mache ich schon. Es kann ein bisschen laufen, wenn wir erst einmal etwas auf dem Land sind. Es folgt mir wie ein Hund.«
3: »Und was willst du unterwegs essen, Rosalie? Lass mich etwas für dich aus der Küche holen.«
2: »Oh nein«, wehrte Rosalie mit Entschiedenheit ab, »ich werde nichts nehmen, denn es gehört mir nicht. Aber ich habe ein Stück Brot, das ich mir vom Frühstück aufgespart habe, und außerdem noch etwas Kleingeld, das mein Vater mir einmal gegeben hat. Damit komme ich schon durch.«
0: Und dann trat Rosalie nach draußen in die große Welt hinaus, während Betty Ann an der Türe stand und ihr nachblickte, wie ihre Freundin die Straße hinunterging. Immer wieder drehte Rosalie sich nach Betty Ann um und winkte dem zurückbleibenden Mädchen zu, bis sie um eine Ecke bog. Sie fühlte sich auf einmal einsam, als sie das freundliche Gesicht von Betty Ann nicht mehr sah. Die Straßen kamen ihr breit und unfreundlich vor. Ihr war bewusst, dass sie für die Reise wenig vorbereitet war. Sie hatte niemanden, der sich um sie kümmern konnte. Sie blickte zum blauen Himmel auf und bat den guten Hirten, ihr zu helfen und sie sicher an ihr Ziel zu bringen. Es war gegen 6 Uhr, als Rosalie an diesem Morgen aufgebrochen war. Einige Männer waren unterwegs zur Arbeit und eilten rasch an ihr vorüber. Rosalie mochte keinen von ihnen anhalten und nach dem Weg fragen. Sie schienen ihr alle in zu großer Eile zu sein, um sich ansprechen zu lassen. Doch einem Jungen, der pfeifend und mit den Händen in den Taschen vorbeischlenderte, wagte sie diese Frage zu stellen. Doch er lachte nur und wollte wissen, warum sie fragte. So ging Rosalie weiter, mit der heimlichen Furcht im Innern, sie könnte in die falsche Richtung laufen. Sie versuchte es dann bei ein paar Kindern vor einem Haus, aber diese waren ganz erschrocken, von ihr angesprochen worden zu sein und verschwanden im Inneren des Hauses. Rosalie ging schließlich zu einer alten Frau hinüber, die gerade den Fensterladen öffnete, und fragte sie, ob sie so gut sein und ihr den Weg nach Pendleton zeigen würde.
4: »Was, meine Liebe?« fragte die alte Frau zurück. »Sprich lauter, ich bin taub!«
0: Aber obgleich Rosalie ihre Frage mehrmals laut wiederholte, verstand die Frau sie nicht. So gab sie es schließlich auf und ging weiter. Sie fühlte sich sehr einsam und hatte keine Ahnung, welchen Weg sie einschlagen musste oder an wen sie sich um Hilfe wenden könnte. Gewiss, da waren unterdessen viele Menschen auf den Straßen unterwegs, aber sie gingen alle so schnell, dass Rosalie sich fürchtete, sie anzuhalten. Sie hatte sich schon ein Stück weit von der Straße entfernt, wo sie mit ihrer Stiefmutter gewohnt hatte, und in diesem Teil der großen Stadt war sie noch nie gewesen. Sie verspürte mittlerweile auch Hunger, denn sie hatte nicht gewagt, vorher noch zu frühstücken. Aber ihr Stück Brot wollte sie auch nicht essen, sondern es sich für später aufbewahren. Sie brach lediglich einen kleinen Brocken ab und gab ihn dem Kätzchen, das unter dem Schal miaute.
2: »Oh«, dachte Rosalie, »wenn ich jetzt nur jemanden hätte, der mir helfen und mir den Weg zeigen und sagen würde, was ich tun muss.«
0: Und so betete sie in ihrem Herzen zu ihrem guten Hirten, dass er ihr jemanden schickt, der ihr den richtigen Weg zeigt. Während sie betete, hielt Rosalie die Augen geschlossen. Als sie sie wieder öffnete, sah sie vor sich ein kleines Mädchen, etwa 5 Jahre alt, bekleidet mit einem sauberen Rock und einer weißen Schürze, und in ihrer Hand hielt sie einen Tonkrug. Rosalie hatte das Gefühl, als sei dieses Mädchen direkt vom Himmel gefallen. Das kleine Mädchen schaute hinauf in Rosalies Gesicht und fragte sich, warum sie wohl ihre Augen geschlossen hatte. Sobald Rosalie sie wieder auftat, sagte das Mädchen zu ihr:
2: »Würdest du mir bitte unsere Ladentür öffnen? Ich habe Angst, ich könnte sonst die Milch verschütten.«
0: Rosalie drehte sich um und sah sich einem kleinen Laden gegenüber. Im Schaufenster lagen Schieferschreibtafeln und Griffel mit buntem Papier umwickelt, ein paar hölzerne Federkästen, Schnurknäuel, ein Korb voll Murmeln, blaue und rote Bälle sowie noch ein paar andere Dinge. Der Laden erweckte nicht den Eindruck, als würden ihn viele Kunden betreten. Die Schreibgriffel und Lesefibeln und Murmeln sahen aus, als lägen sie schon seit der Geburt des Mädchens dort. Rosalie trat an die Ladentür und machte sie auf, so dass das kleine Mädchen eintreten konnte, und der Krug ging mit ihr hinein. Rosalie spürte, sie müsse dem Mädchen folgen und werde jemanden finden, der ihr bestimmt den Weg zeigte.
4: »Popsy«, rief eine Stimme aus dem Nebenraum, »bist du es?«
2: »Ja, Großmutter«, sagte das Kind, »und ich habe keinen Tropfen Milch verschüttet, nicht einen einzigen, Großmutter.«
4: »Brav, Popsy, ein liebes Mädchen bist du«, lobte sie ihre Großmutter, die gleichzeitig aus dem hinteren Raum in den Laden kam, um den Mädchen die Milch abzunehmen.
2: »Bitte, gnädige Frau«, sagte Rosalie, die Gelegenheit ergreifend, »würden Sie so gut sein und mir den Weg nach Pendleton zeigen?«
4: »Ja, natürlich«, antwortete die alte Frau. »Geh bei der nächsten Ecke nach rechts und schon bist du auf der Straße nach Pendleton.«
2: »Oh, vielen Dank«, sagte Rosalie. »Ist es weit bis dorthin?«
4: »Es ist ein ganz schönes Stück. Popsy, bring dem Großvater die Milch, er wartet auf sein Frühstück.« »Ja, es ist ein ziemlich weiter Weg, Kind, so ungefähr 20 Kilometer.«
2: »Du meine Güte, das ist sogar eine sehr lange Strecke«, sagte daraufhin Rosalie.
4: »Wer möchte denn dorthin?« wollte die alte Frau wissen.
2: »Ich selber«, gab Rosalie zur Antwort.
4: »Du willst dorthin, mein Kind? Und wer geht mit dir? Und wie willst du dorthin kommen? Du wirst den Weg doch nicht zu Fuß gehen wollen.«
2: »Doch, gnädige Frau«, antwortete Rosalie.
0: Ich danke Ihnen, gnädige Frau. Jetzt muss ich mich aber beeilen. Inzwischen war es 8 geworden und es galt, keine Zeit zu verlieren. Sie fand ohne Mühe die Straße nach Pendleton und folgte der Richtung, die ihr die alte Frau angegeben hatte. Sie würde durch mehrere Dörfer kommen und immer dieselbe Richtung beibehalten. Jetzt brauchte Rosalie sich keine Sorgen mehr wegen des Wegs zu machen. Alles, was sie zu tun hatte, war, rüstig voranzuschreiten. Der erste Abschnitt ihres Weges führte durch Vororte der Stadt. Auf beiden Seiten standen Häuser aus rotem Backstein sowie kleine Geschäfte. Und dann und wann gab es auch ein grünes Feld oder einen Garten. Allmählich wurden es immer weniger Gebäude und dafür nahm die Zahl der Gärten und Felder zu. Dann blieb auch das letzte Haus hinter ihr zurück und nur noch Gärten und Felder säumten die Straße. Die ersten paar Kilometer genoss Rosalie ihre Reise zu Fuß. Alles war so hell und angenehm. Zwischendurch setzte sie ihr Kätzchen auf den Boden und es lief neben ihr her. Während die Stunden vergingen, wurde das Kätzchen vom vielen Laufen müde und wollte nicht mehr weiter. Auch Rosalie verspürte Müdigkeit. Ihre Füße bewegten sich nur noch langsam und sie machte sich schon Sorgen, ob sie Pendleton vor Einbruch der Nacht wohl noch erreichen würde. Die Sonne war jetzt auch hinter Wolken verschwunden und der aufkommende Wind blies mit der Zeit so heftig, dass Rosalie Mühe hatte, gegen ihn anzukommen. Dann kam der Regen. Zuerst ein paar Tropfen nur, dann immer mehr und immer dichter. Nach kurzer Zeit war Rosalies Schal völlig durchnässt. Ihre Kleidung hing schwer von Nässe bis zu ihren Knöcheln herab. Aber sie trotzte dem herabströmenden Regen und ging weiter, wenn auch nur mühsam. Das Kätzchen zitterte vor Kälte unter dem Schal. Rosalie tat ihr Bestes, um es zu wärmen und fuhr ab und zu mit ihrer Hand über sein nasses Fell, um es zu trösten. Müde kämpfte sie sich durch den kalten und durchdringenden Wind vorwärts. Würde sie je die Stadt erreichen, würde sie die ganze Strecke bis zu Tante Lucy durchhalten? Zum ersten Mal schlichen sich Zweifel in ihr Herz. Rosalie war drauf und dran aufzugeben und sich an den Wegrand zu setzen, als sie hinter sich ein Geräusch vernahm. Es war das Gerumpel von Rädern und nach wenigen Augenblicken sah Rosalie zwei große Wohnwagen, ähnlich jenem, mit dem sie mit ihrer Mutter umhergezogen war. Es kam ihr vor, als träumte sie, als sie die beiden Wagen sah. Sie waren hellgelb angemalt und erinnerten sie an diejenigen ihres Vaters, ebenso die Musselinvorhänge an den Fenstern. Als die Wagen herankamen, sah Rosalie im ersten Wagen eine Frau an der Tür stehen, die sich mit dem Mann unterhielt, der den Wagen kutschierte. Die Frau entdeckte Rosalie zuerst.
4: »Hallo«, rief sie ihr zu, »wohin willst du denn?«
0: »Ich bin nach Pendleton unterwegs, wenn ich überhaupt bis dorthin komme.«
4: »Lass sie aufsteigen, Thomas«, sagte die Frau, »nimm sie mit, es ist ja wahrlich kein Vergnügen, bei diesem Sturm zu Fuß unterwegs zu sein.« »In Ordnung«, stimmte Thomas zu. »Ich habe nichts dagegen, wenn das Mädchen aufsteigt.«
0: Rosalie war dankbar für dieses Angebot, und sobald sie hinaufgeklettert war, fuhren die Wagen weiter. Die Frau machte ihr die Tür auf und nahm ihr, als sie das Innere des Wagens betrat, den durchnässten Schal ab. Rosalie bekam von der Frau einen Platz nahe beim Ofen zugewiesen, wo sie sich ihre Hände wärmte und ihre Katze tröstete. Keine Worte hätten ihre Dankbarkeit für diese unverhoffte Hilfe ausdrücken können. Eine Zeit lang lehnte sich die Frau aus dem Wagen und setzte die Unterhaltung mit ihrem Mann fort. Währenddessen hatte Rosalie Gelegenheit, einen Blick um sich zu werfen. Das Innere des Wohnwagens glich sehr stark demjenigen, in dem sie auf die Welt gekommen war und viele Jahre gelebt hatte. Da gab es einen kleinen Kochherd, wie ihn auch ihre Mutter gehabt hatte. In der Ecke stand ein großer Schrank voll mit Tassen, Untertassen und Tellern, und auch er erinnerte Rosalie an den, in welchem sie früher so oft das Geschirr versorgt hatte. Doch was ihre Aufmerksamkeit mehr als alles andere in diesem Wohnwagen fesselte, war ein Bild. Ihr Bild. An der Wand. Das Bild des guten Hirten mit dem Schaf. Es war genau das gleiche Bild und der Text darunter war auch genau derselbe. Freut euch mit mir, denn ich habe mein Schaf wiedergefunden, das verloren war. So wird auch Freude sein im Himmel über einen Sünder, der umkehrt. Rosalie konnte nicht anders, als in ihrer Tasche nachzusehen, ob ihr eigenes Bild noch darin war. Das Bild schien schon längere Zeit dort an der Wand zu hängen, denn es war schon ziemlich vergilbt. Trotzdem freute sich Rosalie darüber und ihre Augen füllten sich mit Tränen, während sie es betrachtete. Es erinnerte sie an den Traum ihrer Mutter und lenkte ihre Gedanken nach oben zur himmlischen Heimat, wo ihre Mutter vielleicht gerade jetzt die Stimme des guten Hirten hörte und sich mit ihm freute über irgendein Schaf, das verloren gewesen und nun vom guten Hirten wiedergefunden worden war. Die Frau begann, sich mit Rosalie zu unterhalten und wollte wissen, woher sie käme, was ihr Ziel wäre und was sie tun wollte. Trotz ihrer rauen Stimme machte sie einen freundlichen Eindruck. Als sie so einige Zeit miteinander geplaudert hatten, erwähnte Rosalie, wie seltsam es sei, dass sie hier das gleiche Bild sehe, wie sie eins hatte, und erzählte.
4: »Oh, wirklich?« sagte die Frau erstaunt. »Das Bild gehört Jinx. Ein alter Mann hat es ihm gegeben, etwa vor einem Jahr. Das war auf der Messe in Pendleton.«
2: »Dort habe ich auch meines bekommen«, rief Rosalie. »Es muss der gleiche alte Mann gewesen sein.«
4: »Ich nehme es an«, antwortete die Frau. »Er suchte an einem Sonntagnachmittag alle Wohnwagen auf.«
2: »Ja, tatsächlich, es ist derselbe alte Mann«, bestätigte Rosalie. »Ich habe mein Bild hier in der Tasche. Ich würde mich nie davon trennen.«
4: »Nein«, sagte die Frau offensichtlich erstaunt. »Nun, ich glaube, Jinx würde es auch nicht tun. Er hat es damals an der Wand befestigt und da ist es seitdem auch geblieben.«
2: »Wer ist Jinx?« wollte Rosalie wissen und wurde ganz lebhaft bei dem Gedanken, mit jemand anders über Jesus sprechen zu können.
4: »Er ist unser Junge. Das heißt, er lebt wenigstens mit uns zusammen. Ich und Thomas haben keine eigenen Kinder.«
0: Eine halbe Stunde später wurden die Wohnwagen angehalten und Jinx trat ein. Er war klein, nicht größer als Rosalie. Er war bucklig und hatte ein verschrumpeltes und verhärmtes Gesicht. Es war schwierig zu sagen, ob er ein Mann oder ein Junge war.
2: »Sie haben das gleiche Bild wie ich«, meinte Rosalie nach einer Weile.
4: »So? Hast du auch eins? Ich bekam meins in Pendleton auf dem Messeplatz.«
2: »Ich auch«, sagte Rosalie. »Der gleiche alte Mann hat es mir gegeben.«
0: Es entstand eine kleine Pause. Dann fragte Rosalie leise, »Hat er Sie gefunden, Herr Jinx?«
4: »Hat mich wer gefunden? Was meinst du?« fragte Jinx lachend.
2: »Haben Sie denn nicht die Geschichte gelesen, die zu dem Bild gehört?« fragte ihn Rosalie. Ein Gefühl großer Enttäuschung kam über sie.
4: »Nein, nicht ich«, sagte Jinx und lachte wieder. »Als der alte Mann es mir gab, dachte ich nur, es sei ein nettes Bild, und darum hängte ich es an die Wand. Aber ich habe mir nie den Kopf darüber zerbrochen.«
2: »Oh, meine Mutter und ich, wir haben die Geschichte fast jeden Tag gelesen«, sagte Rosalie. »Es ist wirklich eine gute Geschichte.« Sie bemühte sich, ihre Enttäuschung nicht mit ihrer Stimme zu verraten.
4: »So, so«, meinte Jinx. »Ich würde sie gerne einmal hören. Erzähl sie mir doch jetzt. Dann vergeht wenigstens die Zeit schneller.«
2: »Ich kann sie vorlesen, wenn Sie wollen«, erwiderte Rosalie. »Ich hab sie hier.«
4: »In Ordnung, fang an«, sagte Jinx ernst.

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2: 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Ich weiß auch übergewöhnliche Oft oder auch Früchte, die in der Bibel genannt wurden. Genau genommen verteilt uns die Bibel von 9 verschiedensten Oftsorten. 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Oft in Heiligen Geist, manchmal ist es ein bisschen schwer, dort zu erklären, und manchmal auch ein bisschen schwer zu verstehen. Aber weißt du, Löwetchen, das ganze Tier wir uns mal so verstellen, als das Wasser bei einer Plante. 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Aber wie Tier in der Seine, was er bewirkt hat. 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Dann irgendwann wächst aus diesem Sodkornchen eine Pflanze. Ich kann dir nicht erklären, warum sie wirklich wächst hat. Aber ich kann dir dabei beitragen, dass Flehe, damit das Wachsen mehlig ist. Auch wenn ich selbst das Wachsen nicht machen kann. Weißt du, in Kreuzau ist es mit dem Heiligen Geist. Ich kann ihn nicht beeinflussen. Und trotzdem wird das Heilige Geist ohne uns. In sein Oft oder Früchte, heute nicht Beere oder Apel oder Kirsche, sondern der habe andere Nomes. 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In dort steht, und wir wiederholen nochmal diese einzelnen Früchte. Die Frucht vom Geist ist Leib, Fried, Fried, Geduld, Freundlichkeit, Güte, Trühe, Bescheidenheit und Selbstbeherrschung.

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2: 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Eine Tugend ist eine gute Sache. 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Wenn wir unserem Stall abbauen dürfen, also unserem Talier oder wie immer wieder sagen wollen, an dem wir schaffen können, dann versägen wir eine Gereitschaft nach dem anderen, uns anzuschaffen, damit das immer kompletter wird, damit wir die Chor fixen können, dass wir am Garten arbeiten können, und all diese Sachen, für was die Gereitschaft da ist. 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Weisheit ist, wenn wir dort, was wir modelliert haben, auch verstehen, im Leben anzuwenden. 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Zum Beispiel, dass die Furcht vor dem Herrn, das ist der Anfang von aller Weisheit. Ein Mensch kann nicht weise sein, wenn er dem Herrn nicht fürchtet hat. Ob Gott die Orten weiß, wenn er Gott nicht gehorchen hat. So eine von den Tugenden, die wir uns aneignen sollen, um Gott zu gefallen, das ist Weisheit. Und die Bibel sagt uns, derjenigen, dem Weisheit fehlt, der soll Gott nur beten, so sagt es im Jakobusbrief im Neuen Testament. Und Gott wird ihm mit Fred geben. Also wenn du glaubst, dass die Weisheit fehlt, und ich glaube, dass mir noch viel Weisheit fehlt, dann bet Gott darum. Und ich bet Gott darum auch, und er wird uns geben. Weil er uns dir dort gibt, was für uns gut ist. Und Weisheit ist immer gut für den Menschen, der der Haft. 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Die Kontrolle über uns haben, das ist eine gute Tugend. 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In 20 Jahren passieren viele Sachen, dort ja viele Veränderungen. Das Einzige, was sich nicht verändert, ist Gott sein Wort und Gott selbst. So sagt es uns in seinem Wort. 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Wenn wir einen Menschen trafen, den wir nicht ausstehen können, lot uns für ihn beten. 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Dass wir gute Menschen sind. Das ist mir sehr schuld, wenn jemand sagt, der ist zwar eine Gemeinde, aber das ist nicht ein guter Mensch. 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Weil ich denke, all die guten Menschen, die sollen auch eine Gemeinde sein, die sollen auch mit Gott eine gute Beziehung haben. Und alle Menschen, die eine Gemeinde sind, die sich 10 Jahre Gottes nennen, das sollen gute Menschen sein. Gott ist gut zu uns, ihr wisst, Gott ist immer gut. Auch wenn die Sachen, die uns passieren, wie die nicht immer verstanden können, aber wenn wir trägt sind, dann muss wir sagen, Gott ist gut, ihr wisst. Und Gott ist gut zu uns, und Gott wird immer gut sein, weil es dort ist seine Eigenschaft. 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Wir sollen auch treu sein zu unserem Freund. Wenn wir einen Freund haben, dann sollen wir diese Beziehung mit einem pflegen, einem nicht verroden, aber vor allem sollen wir treu sein zu Gott. 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
1: 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Gute

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Dit wird das Programm «Wat sagt die Bibel?». Wenn Sie uns schreiben wollen, hier ist unsere Adresse. 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Hiermit kommt das von unserem Programm «Wat sagt die Bibel?» zum Ende. Und wir hoffen, dass das von unserem Programm gut zum Sehen gewesen ist. Und ihr wollt nie in der Bibel lernen können. Nun verabschiedet mich von euch und wünscht euch Gott seinen richtigen Sehen. Auf Wiederhören.

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0: De klok is al met 30 minuten.
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0: 30 minuten.
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